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0: Also ich glaube, es ist jetzt offiziell. Wir haben Sommer. Wenn ich auf mein Handy gucke und hier auf die Wetter-App, dann sehe ich in den nächsten Tagen bis einschließlich nicht diese, sondern nächste Woche Sonntag keinen Tag unter 20 Grad.
1: Oh mein Gott.
0: Wie geil ist das denn? Heute maximal 23. Oh, DJ, wir haben es geschafft.
1: Junge, das ist so geil. Aber bei mir ist auch so, okay, was mache ich als erstes? Gehe ich Eis essen? Gehe ich an den See? Gehe ich ins Schwimmbad? Oder will ich doch grillen?
0: Du willst grillen? Du willst alles auf einmal oder was? Mach dich mal ein bisschen lauter. Du bist todesleise. Guck mal auf deinen Pult da. Wir machen hier wieder Live-Tuning. Das mussten wir gestern Morgen mit Anke auch schon machen. Schieb mal ein bisschen weiter hoch den Regler. Sag nochmal was.
1: Okay, jetzt bin ich trotzdem leise, ne?
0: Oh, guck mal, da kommt schon der Techniker eingesprungen. Super. Was willst du denn alles machen? Was willst du zuerst machen?
1: Also ich
0: glaube, Top-3-Liste.
1: Ich glaube, das Erste, was ich machen will, ist Eis essen. Mhm. Aber so richtig geil.
0: Mhm.
1: Ein geiles Outfit anziehen, keine Jacke mehr anhaben.
0: Oh, allein keine Jacke mehr anhaben ist schon, ja.
1: Und Sonnenbrillen-Season. Ich glaube, das sind so die Sachen, die ich als Erstes machen will. Und grillen und so an See und so dafür. Ich brauche noch Zeit dafür, weil das ist so Primetime.
0: Ja, See ist dann noch direkt so ein Aufwand. Also grillen, ich kann sagen, ich bin heute schon zum Grillen eingeladen.
1: Geil.
0: Morgen früh auf Fußballturnier, weil das ja auch so ein Sommerding.

ist und dann steht man da rum. Also die zwei Sachen wären schon, glaube ich, ein ziemlicher Sommer, ich will es nicht sagen Overkill, aber ich glaube, da habe ich schon direkt einen guten Start in die nächsten Sommertage. Also ich bin richtig ready, ich habe richtig Bock. Freunde, ab heute für die nächsten Tage kein Tag mehr unter 20. Wir sind da im Sommer. Zwar eigentlich noch nicht offiziell, aber irgendwie auch schon. Geht los jetzt.

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0: Don't Like Us von den Chainsmokers. Wir haben es gleich schon 6:55. Was ist denn hier los? Aber die große Frage ist natürlich, ob DJs Mikrofon jetzt richtig funktioniert.
1: Hello.
0: Live-Test. Oh, das hört sich gut an. Das hört
1: sehr
0: sich
1: gut.
0: Viel besser an. Ich höre dich sehr, sehr laut.
1: Richtig.
0: Sehr, sehr deutlich. Dann können wir hier weitermachen. Mann, es läuft. Ich hoffe bei euch auch. Kommt gut rein. Schönen Freitagmorgen.
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0: Central Cee ist das mit Doja um genau 6:30.
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0: Mit Dietschle.
2: Bundesfamilienministerin Karin Prien plant offenbar, auch beim Elterngeld zu kürzen, um die Ausgaben des Bundes zu senken. Laut den im Koalitionsausschuss vereinbarten Eckpunkten zum Haushalt muss Prien in ihrem Resort mehr als 500 Millionen Euro einsparen, davon 350 Millionen Euro beim Elterngeld. Wo genau sie streichen will, ist noch unklar.
0: Warte, jetzt.
2: Der Bund...
0: Nee.
3: Hä?
2: Ich mach weiter, ne?
0: Nee, ich will den jetzt noch einmal drücken, den Knopf. Warte jetzt. Ah.
2: Der Bundestag hat am Abend beschlossen, dass die Ticketsteuer für Flüge von deutschen Flughäfen zum 1. Juli sinkt. Dass Tickets dadurch günstiger werden, ist allerdings eher unwahrscheinlich. Viele Airlines hatten wegen der Folgen des Iran-Kriegs die Preise zuletzt eher erhöht. Im Relegationsspiel der Fußball-Bundesliga haben sich Wolfsburg und Paderborn mit 0:0 unentschieden getrennt. Das Rückspiel ist am Montag in Paderborn. Und das Wetter in Bremen haben wir aktuell noch 9 Grad. Und auch wenn es heute überwiegend bewölkt ist, bekommen wir finally unsere maximal 22 Grad.
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0: Ja, ihr müsst wissen, warum Dich und ich hier gerade so kurz gestockt haben. Ich habe hier so eine Art Soundboard, wo ich so Sachen drücken kann, wie eben auch diesen hier, diesen Nachrichtentrenner. Ich glaube, wir haben die vor ein paar Tagen schon mal durchgeguckt. Hier sind so ganz viele Dinger wie der hier.
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0: Kann man einfach so mal zwischendurch drücken oder dann auch so Sachen, wo so Leute, ich sag mal bekannte Leute wie Ray und so Sachen eingesprochen haben, wie das hier.
4: Hi, this is Ray and you're listening to my new single Where is my husband on Bremen Next.
0: Lustig, ne?
2: Geil.
0: Oder Central Cee habe ich hier noch.
5: Good morning Germany, this is Central Cee. It's time to get up and go listen to my new single Let Go. This is your favorite morning show.
0: Ja, nicht schlecht,
2: geil.
0: Oder? Ich meine, hier sind noch ein paar mehr, die Liste ist lang. Nur die wir jetzt hier als nächstes mit dem Song haben, haben wir nicht. Dafür sind diese Dinger natürlich eigentlich gedacht. Aber Milky und Mallgrab gibt's jetzt mit Just the Way You Are. Schönen Freitag.

0: Vermisst es das von Dardan und AZ hier bei Bremen Next.
1: Und Busse sind irgendwie gerade nicht so in ihrer Primetime, habe ich mal gehört. Fast jeder fünfte Bus in Deutschland fällt einfach durch den TÜV, Digga. Oha. Das sagt jetzt der TÜV-Verband. Und für manche ist das vielleicht jetzt so, ey, kein Big Deal, wen juckt das? Aber ich denke mir so, ey, im Bus gibst du doch genauso die Kontrolle ab, wie im Flugzeug zum Beispiel. Also du vertraust jemanden oder einem Gerät, einer Maschine, dass du mich sicher zu meinem Ziel bringst.
0: Man hat es nicht so unter Kontrolle, wie du sagst. Man steigt einfach ein und denkt dann so, bitte, lieber Busfahrer, Busfahrerin, fahr mich da einfach gerade hin, ne?
1: Und so. Wenn ich so an meine Flugangst denke, bin ich so, wenn ich wüsste, dass die Maschine, in die ich einsteige, die mich von A nach B fliegen soll, die da könnte so eventuell bei einer TÜV-Kontrolle so da durchfallen, mein Arsch würdet ihr da niemals sehen. Und deswegen denke ich mir so, beim Bus ist es eigentlich basically dasselbe.
0: Naja, ich weiß schon genau, was du meinst, aber sind das denn jetzt auch wirklich so schlimme Sachen, weswegen die da durchgefallen sind? Oder war das so, ja, keine Ahnung.
1: Also ich bin jetzt kein Kfz-Typ oder so, aber das häufigste Problem ist der Ölverlust im Motor oder im Antrieb. Und das ist voll risky, weil bei so Unfällen kann das ganz schnell zu Bränden auch führen. Aber auch so Mängel an den Bremsen, an den Bremslichtern. Also wenn ich mir denke, dass mein Bus nicht richtig bremsen kann und mir dann was passiert. Aber das wollen die Busunternehmen jetzt anscheinend auch wirklich in die Hand nehmen und wieder fixen. Und ich weiß nicht, ich hoffe, die machen was, weil ich bin so, ich panicke dann zu schnell.
0: Wir haben ja in Bremen gerade so eine ganze Ladung vor 1, 2, 3 Jahren an Elektrobussen bekommen. Mhm. Hier war ja bei der BSAG. Da kann ja noch nichts mit sein. Da musst du einfach so lange warten an der Bushaltestelle, bis ein Elektrobus kommt. Da kannst du dir sicher sein, der ist nagelneu. Da ist alles super.
1: Okay.

in den nächsten 7 Tagen kommen wir nicht mehr unter 20 Grad. Es ist schon so ein bisschen Sommer. Ich meine, wir haben jetzt ja auch gleich schon Juni und da wird es natürlich Zeit, schon mal so langsam zu schauen, was werden denn so die Sommersongs des Jahres 2026. Und einer, der dieses Jahr international sehr, sehr gut abgehen könnte, kommt aus Deutschland, nämlich von dem deutschen DJ und Produzenten Topic. Der hat schon sehr viele so, ja, Club und ich sag mal so vibigere Tracks gemacht, aber jetzt hat er so einen richtigen Latin Dance Song gemacht, so würde ich das jetzt mal beschreiben. Er vermischt da so ein bisschen die Genres und er hat auch Unterstützung von einer Sängerin aus den USA bekommen, die schon sehr, sehr gut in diesem Genre und auch in diesem Genre-Mix klarkommt. Das ist Becky G, die hatte jetzt letztes Jahr schon einen sehr sommerlichen Song, nämlich den hier. Hardway zusammen mit der Rapperin Bia, den habt ihr mit Sicherheit auch mal bei uns gehört. Und ich finde, Sorry Papi, so heißt nämlich der neue Song von ihr, zusammen eben mit dem deutschen DJ und Produzenten Topic, ist noch ein bisschen geiler. Ist wie eine Weiterentwicklung von Hardway, ist noch ein bisschen tanzbarer, noch ein bisschen sommerlicher und ich finde den super. Und wer weiß, vielleicht kommt ja einer der ganz großen Sommerhits der Welt in diesem Jahr hier aus Deutschland. Das ist er.

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0: It's okay, I'm okay. Das war Tate McRae um 7 Uhr am Freitag.
1: Und das freut mich auch für dich.
0: Das ist okay, ist, dass ich okay bin?
1: Ja, dass du okay bist vor allem.
0: Ja.
2: Klingt wie so ein Kalenderspruch. Es ist okay.
1: Ich bin okay.
2: Ich bin okay.
1: Das ist aber der traurigste Kalender, den ich je gesehen habe. So,
0: wo nur so mittelmäßige Sprüche draufstehen.
1: Jeden Tag ein so nicht ganz motivierender Spruch für dich.
0: Heute wird total in Ordnung.
1: Ja.
0: Ich hoffe, ihr habt einen richtig mittelmäßigen Freitag.
1: Vielleicht wird morgen besser.

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0: Mit einem Freund eine WG gründen. Boah, ja, klingt nach einem Plan, klingt für viele auch nach einem Traum. Bei mir weiß ich nicht. Weiß ich, liebe meine Freunde, aber ob ich die da jetzt irgendwie jeden Tag stinkend und dann muss ich danach den auf Klo und die räumen ihre Sachen nicht weg und so, weiß ich jetzt nicht.
1: Ich bin tatsächlich eh nicht so. Im Studium war ich so, nee, irgendwie keinen Bock auszuziehen und meine Eltern sind unnormal chillig. Deswegen, mit denen hat die WG auf jeden Fall bis jetzt gebockt. Viel wichtiger aber, wäre das für euch eine Option, mit euren Besties zusammenzuziehen?
2: Also solange Sachen gut abgesprochen sind und so Hygienestandards eingehalten werden und Abwasch geklärt ist, ja, kein Problem.
3: Also an sich ja, weil ich sag, man ist so ein eingespieltes Team, da funktioniert der Alltag wirklich richtig gut. Andererseits habe ich auch dann immer ein bisschen Angst, dass wenn man so krass hier aufeinander hockt, dass die Freundschaft dann vielleicht ein bisschen Spuren davon trägt.
4: Ja, also ich denke schon. Eigentlich sprich prinzipiell nichts dagegen. Allerdings bin ich jetzt momentan in der Beziehung, deswegen glaube ich, werde ich als erstes erstmal mit meiner Partnerin zusammenziehen.
1: Ja, es sind immer dieselben Punkte so. Die Leute strugglen mit derselben Sache. Ich dachte mir auch gerade so, das muss so scheiße sein, wenn du mit deinem Kollegen zusammenziehst, dann eine Chaya hast und dann musst du dich entscheiden. Homie-WG auflösen, loyal zu dem Bruder sein, Freunde nicht enttäuschen.
0: Das wird auf jeden Fall

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Iceman. Überall in den letzten Wochen hat mich dieses Album einfach gejagt und verfolgt, vor allem auf Social Media. Aber jetzt ist es ja seit genau einer Woche da. Das neue Album von Drake, Iceman. Ja, er hat sogar noch zwei extra Alben veröffentlicht, aber das Hauptalbum ist ja schon Iceman. Und viele sagen jetzt, ja, und Drake, und ah, der macht immer das Gleiche. Und dann holt er nochmal die alten Beef-Geschichten raus. Aber ich kann euch sagen, als jemand, der Drake schon sehr lange hört, sogar vor seinem ersten Album, und Drake Ultra ist, wie ich sagen würde, ist genau das, was ich wollte. Ich bin sehr zufrieden. Ich finde das Album richtig gut. Ich feiere das, dass er nochmal alle wieder rausholt und A$AP Rocky nochmal einen abbekommt und LeBron James und Kendrick Lamar und alle irgendwie nochmal so das, was sich den letzten 2 Jahre über bei Drake angestaut hat, irgendwie dann nochmal wieder rausgeholt wird. Und auch die Beats, die sind so sphärisch, wie sie früher waren. Ich mag das alles wirklich sehr, sehr gerne und ich habe auch das Gefühl, dass das Album so ein bisschen Fanservice ist in einer Art. Also experimentiert wird so auf diesen anderen beiden Alben. Da gibt's dann auch die Songs mit Sexy Red, die irgendwie im Club laufen können, oder so Gitarrenlieder von Drake, die ich so auch noch nicht gehört habe. Aber auf Iceman selber, da ist einfach so pur Drake. Ich glaube, er hat auch wirklich viel für die Fans gemacht. Das merkt man vor allem auch an einem Feature, nämlich an dem mit Future. Weil die beiden hatten sich ja auch zerstritten so ein bisschen. Da gab es auch Beef, aber anscheinend haben sie sich vertragen und sind wieder zusammen auf einem Track, der auch mit drauf ist, auf Iceman. Und den gibt es genau jetzt. Und auch da fühle ich mich wieder wie in den guten alten Zeiten, als die beiden noch ein Album zusammen gemacht haben. Hier sind Drake und Future. Molly Santana ist auch noch mit dabei. Ranch Atlanta bei Bremen Next.

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0: Leak It ist das von Flow um 7:30.
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0: Mit Dietschle.
2: Bundesfamilienministerin Karin Prien plant offenbar beim Elterngeld zu kürzen. Die Koalition hat vereinbart, dass Prien in ihrem Resort mehr als 500 Millionen Euro einspart, das meiste davon beim Elterngeld. Wo genau sie dafür streichen will, ist noch nicht klar. Eigentlich hatte die Koalition versprochen, die Leistung zu erhöhen. Die Gewerkschaft Verdi hat Beschäftigte im Handel in Bremen und in Teilen Niedersachsen für heute zum Warnstreik aufgerufen. Geplant ist auch eine Kundgebung auf dem Bremer Marktplatz. Verdi fordert 7% mehr Geld. Die Arbeitgeber halten das für überzogen und kritisieren die Streiks. Im Relegationsspiel der Fußball-Bundesliga haben sich in Wolfsburg und Paderborn mit 0:0 unentschieden getrennt. Das Rückspiel ist am Montag in Paderborn. Und das Wetter in Bremen, Bremerhaven haben wir aktuell 14 Grad. Am Vormittag kommt zwischendurch die Sonne raus. Aber auch wenn wir jetzt ein paar Wolken über den Tag haben, gibt es heute maximal 22 Grad für uns.
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0: Junge, Wolfsburg gegen Paderborn in der Relegation, so ein Schrottspiel. Ich habe gestern so die erste halbe Stunde geguckt und da ist einfach gar nichts passiert.
2: Scheiße.
0: Und auch die Kommentare auf Instagram, die zerfetzen die einfach. Ich
2: habe gerade
0: mal so bei Wolfsburg die Kommentare gelesen. Schreibt Leute so, ey, ich bin Wolfsburger und ich finde auch, ihr sollt absteigen und so, ihr seid so schlecht.
2: Das ist fies, Junge.
0: Katastrophe. Also mal gucken, wer dann da im Endeffekt in die erste Liga kommt oder beziehungsweise in der ersten Bundesliga bleibt. Ich muss mal eben kurz gucken, wann ist denn eigentlich das Rückspiel? Ist das jetzt nicht auch schon am Sonntag, weil die müssen ja zwei Spiele spielen. Nee, am Montag um 20.30 Uhr. Also da muss dann früher oder später irgendjemand ein Tor schießen. Sonst müssen beide in die zweite Liga.

0: Juhu, Bremen ist nicht mehr letzter, yeah! Und zwar bei den Schulabbrechern. Jim, wie hat Bremen das Problem mit den vielen Schulabbrechern jetzt in den Griff bekommen?
1: Gar nicht. Also andere Bundesländer haben eigentlich einfach nur noch mehr verkackt als Bremen. Bremen war lange Zeit ganz vorne, was die Zahl der Leute angeht, die ohne Schulabschluss die Schule verlassen. Und zwar so mit 10-11%. Und in dem Bereich ist Bremen anscheinend halt immer noch. Nur haben laut einer Recherche von Korrektiv inzwischen andere Bundesländer noch mehr verkackt.
2: Okay, hau raus, welche?
1: Also im Saarland sollen es 11,5% Schulabbrecher sein. In Thüringen 11,9%. Und Sachsen-Anhalt hat einfach 13,4% der Schülerinnen und Schüler, die ohne Schulabschluss von der Schule gehen. Dagegen sind wir mit 10,4% in der Korrektivstatistik eigentlich noch ganz gut dabei. Wobei man auch da sagen muss, es gibt andere Bundesländer, die haben halt so um die 6. Das ist dann nochmal eine andere Nummer.
0: Na gut, aber okay. 10,4% der Leute in Bremen gehen hier ohne Abschluss von der Schule. Das ist ja trotzdem noch jeder Zehnte. Das ist schon viel.
1: Ja, die Politik will da auch auf jeden Fall was gegen machen und kündigt immer irgendwie groß an, wie sie es machen wollen. Also für Bremen meinte der Bildungsminister zum Beispiel dieses Jahr schon, er will die Zahl um 30% runterkriegen. Für den Bund hat die Ministerin gesagt, wir wollen die Zahl halbieren. Also die wollen alle irgendwie, dass die Zahl ganz krass irgendwie sinkt.
2: Okay, Ansagen werden gemacht, aber wie wollen die das schaffen? Gibt es da konkrete Pläne oder so?
1: Also beide setzen dabei vor allem jeweils auf eins, und zwar Förderung beim Deutschlernen. Die Idee ist halt, dass Kinder, die in die Schule kommen, ohne richtig Deutsch zu sprechen, das schnell gut lernen sollen. Denn wenn das nicht irgendwie in den ersten Jahren passiert, wird es halt in jedem Schulfach schwierig, ohne Deutsch zu sprechen. Und das ist natürlich aber nicht der einzige Grund, warum Leute ohne Schulabschluss die Schule verlassen. Es geht zum Beispiel natürlich auch um viel Unterrichtsausfall. Dagegen muss man vorgehen. Psychische Probleme, gerade seit Corona, großes Thema. Also Themen gibt es eigentlich genug.
0: Mhm. Ja, und Schulabbrecher gibt es auch immer noch. Nicht nur genug, sondern sogar zu viele. Und zwar nicht nur hier bei uns in Bremen.

Es gibt neue Musik vom Bund und das war irgendwie kurz und schmerzlos. Also zu jedem Song wird ja heutzutage, auch wenn es ein DJ oder ein Produzent ist, erstmal die ganz große Promo-Maschine aufgefahren. Es werden Reels gedreht, es werden Challenges gemacht, es wird irgendwie ein TikTok-Tanz getanzt und dann kommt irgendwann dieser Song. Bei Bund nicht. Also der hat gestern irgendwie gepostet, ja, Love Tonight kommt jetzt raus in 12 Stunden und da ist er. Love Tonight ist da. Das Cover ist schwarz-weiß. Er hat so ein paar weitere Fotos dazu gepostet. Einmal von sich und dann noch von einem neuen Tattoo von seinem Arm. Da steht Take It Easy und das andere ist so ein kleiner Hund. Ich weiß nicht, was er uns damit sagen will, aber der Song ist da. Kurz und schmerzlos. Love Tonight, die neue Single vom Bund.

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0: Peggy Gusters mit Na Na Na hier bei Bremen Next um kurz nach 8.
1: Na Na Na.
0: Und ich bin ein bisschen stolz. Ich hab was geschafft, was ich eigentlich schon vielleicht sogar in den 10 Jahren, in denen ich jetzt bei Bremen Next gleich arbeite, probiert habe. Und diese Woche hat es zum ersten Mal geklappt.
1: Was?
2: Kaffee zu trinken, ohne dich zu bekleckern.
0: Auch? Aber ich habe tatsächlich die ganze Woche über den gleichen Becher geschafft zu benutzen. Quasi ein Becher-Full-House, weil sonst aber packst du den in die Geschirrspülmaschine, irgendjemand räumt den aus, irgendjemand trinkt da draus und der ist weg. Jetzt habe ich es geschafft, den ganzen Morgen den gleichen Becher. Jede Woche, jeden Wochentag.
2: Erstmal ganz kurz Glückwunsch, ich möchte die Leistung natürlich nicht schmälern, aber du hast ihn schon auch jeden Tag in die Spülmaschine getan.
0: Das ja, ist na
2: jetzt
0: klar.
2: Nicht der gleiche
0: das
2: von Montag
0: das,
2: ungewaschen.
0: Das ist ja die Challenge.
2: Das wäre der Dirty Full-House.
0: Genau, das wäre der, oh, nicht schlecht. Den mache ich dann vielleicht nächstes Mal, aber erstmal muss ich jetzt meinen Erfolg feiern und trinken Schluck. Prost, Freunde. Habt einen schönen Freitag.

0: Egal ob in einer Beziehung oder in einer Freundschaft, manchmal kackt man halt einfach rein. Passiert. DJ, ja. Hast du irgendwas, wo du denkst, oh, unangenehm, aber es passiert?
1: Ja, ich war so eine kleine Maus. Es gab eine Zeit, wo ich einfach mit Leuten, mit denen ich closer war in der Uni, irgendwann hat es nicht mehr gematcht, der Vibe war off und ich konnte denen das nicht sagen, weil die haben auch nichts Schlimmes gemacht oder so. Aber ich habe mich dann so komisch zurückgezogen und habe nicht das Gespräch gesucht und man hat sich halt trotzdem in der Uni gesehen. Also dick unangenehm und auch ganz ehrlich, es war scheiße von mir. So. Funk hat jetzt auch mal in der Insta-Story nachgefragt, so, was sind eure bodenlosesten Beichten? Was habt ihr schon mal gemacht, was eigentlich richtig kacke ist?
0: Und waren die noch schlimmer als du oder?
1: Also manche Sachen waren so Klassiker-Sachen, also so, sorry, ich bin krank, ich kann nicht kommen. Das bringen ja anscheinend richtig viele, 80% der Leute.
0: Kann man auch machen ab und zu, finde ich.
1: Ja, über 70% erzählen Geheimnisse weiter und ich war direkt so, wer ist der Übeltäter in meiner Freundesgruppe? Und voll viele antworten aber auch einfach wochenlang mal nicht auf Nachrichten. Also dieses Ghosten ist anscheinend so ein Ding bei Leuten.
0: Ja, das kenne ich auch von der einen oder anderen Person.
1: Ja.
0: Ist das auch in Beziehungen so ein Ding oder machen die da andere Sachen oder was ist da so los?
1: Ich habe das Gefühl, in Beziehungen sind wir alle so ein bisschen besser, so minimal, aber da hat auch die Hälfte der Leute einfach in einer Umfrage angegeben, dass sie beim Daten auch ghosten, gottlos. Ich finde, ghosten ist auch schlimmer, wenn es um Daten geht.
0: Ja, da geht das auch nicht. Ich meine, mit so Freunden, die sind vielleicht mal unterwegs oder weißt, die sind vielleicht im Urlaub, du wusstest es nicht und dann 100%. Meldet man sich eine Woche später oder so, aber ja.
1: Aber in Beziehungen haben fast 30% auch einfach mal heimlich ins Handy von der Partnerin oder vom Partner geguckt, um einfach mal abzuchecken, was geht oder auch den Standort gestalkt. Also irgendwie hat es gut getan zu wissen, ey, wir sind alle ein bisschen schlimm und wir machen alle so Sachen, die nicht so geil sind.
0: Ja, kann ja auch mal passieren.
1: Wir reden's schön.

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1: Bad Bunny ist das mit DTNF und alleine, wenn ich diesen Beat höre, das ist für mich so ein richtiges
2: beste
1: Sommerlied auch. Also
2: ich
1: alles, was Bad
2: Song.
1: Bunny macht, gibt mir direkt Sommervibes. Ich glaube auch einfach wegen der Sprache, aber der hat auch immer so diese schönen Sommerbeats und ich sehe mich eigentlich immer damit so auf so einem, kennst du diese weißen Plastikstühle?
2: Ja.
1: Ich glaube auf dem Cover von dem Album ist sogar so einer. Auf so einem irgendwo sitzen und einfach nur so sitzen. Und aber die Sonne ist so heiß, dass du eigentlich raus willst, aber du bleibst trotzdem, weil es auch irgendwie geil ist. Weißt du, dann läuft so Bad Bunny und du sitzt einfach so.
2: Aber dieser Stuhl ist auch so ein bisschen so instabil. Aber bockt aber so.
1: Ja, genau so sehe ich mich. Wenn ich dieses Lied höre und so sehe ich mich hoffentlich auch in den nächsten Tagen, denn Freunde, es wird warm. Wir kriegen heute und danach die nächsten 7 Tage mindestens immer mehr als 20 Grad. Schon mal so ein bisschen Sommer.

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0: Midnight Sun war das, Sarah Larsen um 8:30.
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0: Mit Dietschle.
2: Bundesfamilienministerin Karin Prien plant offenbar beim Elterngeld zu kürzen. Die Koalition hat vereinbart, dass Prien in ihrem Resort mehr als 500 Millionen Euro einspart, das meiste davon beim Elterngeld. Wo genau sie dafür streichen will, ist noch unklar. Eigentlich hatte die Koalition versprochen, die Leistung zu erhöhen. Die Gewerkschaft Verdi hat Beschäftigte im Handel in Bremen und in Teilen Niedersachsen für heute zum Warnstreik aufgerufen. Geplant ist auch eine Kundgebung auf dem Bremer Marktplatz. Verdi fordert 7% mehr Geld. Die Arbeitgeber halten das für überzogen und kritisieren die Streiks. Im Relegationsspiel der Fußball-Bundesliga haben sich Wolfsburg und Paderborn mit 0:0 unentschieden getrennt. Das Rückspiel ist am Montag in Paderborn. Und das Wetter in Bremen, Bremerhaven haben wir aktuell 15 Grad. Es scheint auf jeden Fall die Sonne. Zwischendurch ein paar Wolken bei maximal 22 Grad.
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0: Also irgendwie gefällt mir das so langsam wirklich nicht mehr. Alle drei Tage kommt irgendwas Neues raus, wo gespart werden soll. Rente wird verlängert auf 70, beziehungsweise bis man in die Rente kommt. Das war ja irgendwie vor 2 Tagen oder so die Nachricht. Montag kommt dann irgendwie, wo noch gekürzt wird, jetzt Elterngeld. Irgendwie, das nimmt so ein bisschen Überhand. Weißt du, was ich meine?
2: Die gönnen irgendwie nicht so. Was ist los?
0: Ja, gönn nicht und irgendwie nehmen es weg. Und irgendwie, es wird gerade so ein bisschen kompliziert. Also ja. Mehr wäre mal wieder sowas. Oder wenn weniger, dann vielleicht bei Steuern oder so. Ich weiß nicht, war so als Vorschlag.
2: Dribbeln.

Mir gefällt das alles sehr, sehr gut, was Juju da gerade macht. Dieses Jahr soll ja ihr neues Album kommen. Endlich das Comeback. Es hat lange gedauert und es ist alles sehr, sehr durchdacht, habe ich das Gefühl. Die erste Single, die rausgekommen ist vor ein paar Wochen, war ja Crash Out Freestyle, wo Juju wieder zurückkommt. Einfach so 2 Minuten durchrappt und einmal erzählt, was eigentlich zur Sache ist, was passiert ist, wieso der Stand der Dinge ist. Dann kam danach die Single Dumm raus. War so ein bisschen so an Sixten angelehnt noch, würde ich sagen, an die alten Zeiten, so Dollar Beat, viele Schimpfwörter, man gibt so ein bisschen Vollgas. Und jetzt, glaube ich, Single Nummer 3 ist der Hit. Ist nämlich heute rausgekommen, heißt Shorty. Die Hook ist ein absoluter Ohrwurm. Ich mag, wie Juju darauf auch rappt, weil es nicht so geradeaus ist, sondern auch der Flow ist so halb gesungen. Ihr werdet gleich hören, was ich meine. Und ich finde den Song richtig gut. Ich finde den ersten Song des Freestyle fand ich auch schon sehr, sehr gut. Und den hier finde ich aber, glaube ich, sogar am besten. Und ich habe ja gerade schon gesagt, jetzt haben wir den Hit und ich glaube, der wird ziemlich erfolgreich. Zu Recht. Geht auch im Sommer, glaube ich, jetzt sehr, sehr gut ab. Hier ist Shorty, Single Nummer 3 von Juju. Heute rausgekommen, jetzt bei Bremen Next.

0: So, da ist er jetzt und steht fest. Seit gestern Mittag offiziell der Kader der deutschen Fußballnationalmannschaft für die Weltmeisterschaft, die jetzt nächsten Monat startet. Und die größte Überraschung ist natürlich, kein Spieler von Werder ist mit dabei. Schade. Hat mich auch überrascht. Dafür ist der ein oder andere mit dabei, mit dem ich vielleicht jetzt nicht unbedingt gerechnet habe und auch viele andere Fans von der deutschen Nationalmannschaft, wie zum Beispiel Sané, der jetzt ja nicht die übertrieben gute Saison spielt bei Galatasaray Istanbul, aber für Leroy Sané und auch für alle anderen in diesem Kader hat der Trainer Julian Nagelsmann gestern die passende Begründung geliefert, warum sie dabei sind.
1: Alle haben sich sportlich qualifiziert, alle haben sich menschlich qualifiziert, sie passen zueinander, sie haben teilweise spielen schon 10, 11, 12 Jahre zusammen über die Jugendnationalmannschaften bis jetzt zur A-Nationalmannschaft, auch das ist ein wichtiger Punkt. In den letzten Jahren hat immer die Mannschaft die Weltmeisterschaft gewonnen, die, wo die Cohesion, also die Verbindung der einzelnen Spieler zueinander extrem groß war. Auch das ist ein Punkt, den wir beachten wollten, beachten mussten.
0: Und wenn ich so drüber nachgedacht habe, macht das natürlich Sinn. Also wenn die sich wirklich schon seit Ewigkeiten kennen, wie Julian Nagelsmann gerade gesagt hat, manche von denen haben schon vor 10 Jahren zusammen in irgendwelchen U-Nationalmannschaften zusammengespielt oder im Verein und so. Ist natürlich besser, wenn man sich dann da irgendwie die Wahrheit ins Gesicht sagen kann und auch auf dem Platz weiß, wie der andere so denkt. Das Gleiche, finde ich, zählt natürlich auch zu oder für Manuel Neuer. Der ist ja wieder da, der Torwart, der letzte Weltmeister von 2014, der jetzt wieder mit im Kader ist. Und da hat Julian Nagelsmann auch nochmal gesagt, warum er ihn mitnimmt.
1: Jeder weiß, glaube ich, welche Aura, welche Qualitäten er hat, was auch einer Mannschaft gibt. Und zu den 3 besten Torhütern des Landes gehört er zweifelsfrei und deswegen ist er verdientermaßen dabei und wir planen mit ihm als Nummer 1.
0: Ja, und auch da muss man natürlich dazu sehen, dass wie immer die halbe Nationalmannschaft so gefühlt vom Bayern kommt und auch da ist Neuer natürlich eingespielt mit denen. Der weiß, wo Musiala dann vielleicht hinläuft oder weiß, was man dem vielleicht sagen muss, wenn er ein bisschen demotiviert ist oder ein bisschen unsicher ist. Wisst ihr, was ich meine? Also, ich bin guter Dinge. Ich hoffe, dass es klappt. Das erste Spiel von Deutschland ist dann am 14.06. Ist also noch ein kleines bisschen hin. Das ist unser Team und ja, schauen wir mal, ob wir damit Weltmeister werden.

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0: Take My Mind ist das von Wisdom C um genau 9 Uhr hier bei Bremen Next am Freitagmorgen.
1: Morgen.
0: Juhu.
1: Und jetzt kommt ein Song, den spielen wir irgendwie sehr, sehr oft zurzeit und ich finde ihn sehr geil.
0: Ich kann ihn auch immer noch hören. Kissing My Friends von Marshmello und Inchi. Halt so diesen typischen Marshmello-Beat, den ich sowieso immer geil finde, weil mich das immer an so Videospiele erinnert und mir gute Laune macht.
1: Und eine richtig geile, irgendwie leicht nervige, aber auf einer guten Art Hook, die irgendwie so richtig reingeht.
0: Ja.
2: Okay, jetzt mach an, ich will
1: und,
2: hören.
1: Und natürlich die Message ist auch sehr, sehr gut, ne?
0: Willst du?
1: Oder?
0: Jetzt?
1: Darf ich?

0: Achtung, Szenario. Also, ihr habt ein Bewerbungsinterview online mit Kamera, ihr seid richtig nervös, es fängt an und ihr merkt direkt schon so von Anfang an, irgendwas ist komisch. Und dann überlegt ihr noch ein bisschen weiter und merkt, aha, der Typ, der euch da gerade interviewt, der ist KI. Jim, das ist gar nicht mehr so unrealistisch, ne?
1: Nee, anscheinend wirklich nicht. Also laut dem Bewerbungsunternehmen Greenhouse haben schon mehr als die Hälfte aller Bewerber in den USA ein Interview mit einer KI gehabt. Finde ich eine richtig krasse Zahl.
2: Das ist wirklich so krass, aber ist das vielleicht auch einfach nur so ein USA-Ding?
1: Habe ich auch gedacht, aber anscheinend nicht. Ich habe nochmal eine andere Studie gefunden, nach der schon über 90% der Unternehmen einfach KI in Bewerbungsverfahren nutzen. Heißt jetzt natürlich nicht, dass sie dann alle immer direkt irgendwie Video-Avatare da im Bewerbungsgespräch sitzen haben, aber anscheinend beginnt da gerade so eine Art Wettrüsten.
2: Was meinst du mit Wettrüsten genau?
1: Also die gleiche Studie sagt auch, dass immer mehr Bewerber KI nutzen, um Jobs zu kriegen. Ich meine, kennt man glaube ich auch, nur dass man ChatGPT nochmal fragt, ist die Bewerbung so gut und so. Und ich habe sogar einen Artikel gefunden, wonach es jetzt schon Bewerber gibt, die gar nicht mehr selbst zu einem Bewerbungscall gehen, sondern dann halt auch einfach eine KI hinschicken.
0: Ja, klar, und dann redet halt Alter. Die eine KI mit der anderen KI, oder
1: ja,
0: was?
1: Ja, wer weiß, vielleicht ist das irgendwann so und dann kriegst du kurz eine Nachricht auf dein Handy, so du hast den Job oder so. Also sind natürlich alles noch Extremfälle, glaube ich. Ich meine, viele Interviews finden ja auch in Person statt und da weißt du dann ja zum Glück, das sind Menschen.
0: Aber wie man erkennen kann, ob da jetzt eine KI sitzt oder nicht, das hören wir gleich. Take a few.

0: Bewerbungsgespräche mit KI werden anscheinend immer häufiger, aber das Ding ist, wie erkenne ich denn jetzt, ob ich in einem Videocall mit einer KI bin? Jim, erzähl mal.
1: Ja, das ist gar nicht so leicht. Also einfach fragen reicht meistens nicht. Es geht gerade zum Beispiel ein Video viral, da hat ein Typ das einfach mal versucht.
2: How do I know you're not some AI thing? What, how would I be able to tell?
1: Und here, man. Yeah. Die Person im Video hat dann einfach ein Zertifikat von der Wand genommen, hinter sich so, und das in die Kamera gehalten. Und da war dann gut erkennbar irgendwie ein Text drauf. Und mich hat das erstmal im ersten Moment ziemlich überzeugt, weil Text und KI normalerweise können wir es ja nicht so gut darstellen.
3: Aber das reicht jetzt nicht, sagst du?
1: Nee, der Typ hat nämlich nicht locker gelassen und dann das hier noch hinterher gefragt.
2: Can you like hold up three fingers in front of your face or anything?
1: Kannst du bitte nochmal drei Finger vor dein Gesicht halten und die KI dann?
4: Oh, come on, that's too much.
2: Oh, you don't want to do that.
4: Well, I think that that's too much to ask somebody. Don't you think that?
2: No, I don't think it is.
3: Junge.
1: Komm schon, das ist echt zu viel gefragt. Findest du echt, dass man sowas wen fragen kann? Und der Typ steht dann aber weiter darauf und daraufhin beendet die KI dann wirklich einfach den Call. Witzigerweise auch noch mit so einer Bewegung, als würde sie gerade wirklich so mit der Maus das Video ausmachen.
3: Digga, was ist das denn? Aber warum kann so ein KI-Avatar nicht einfach drei Finger vors Gesicht halten?
1: Also das Problem ist, dass das Gesicht und die Finger ja die gleiche Farbe haben. Hautfarbe halt. Mhm. Und das macht es in so einem Live-Deepfake extrem schwer, das richtig zu berechnen. Da würdest du dann so ein Flimmern sehen oder vielleicht so Ungenauigkeiten, die so entstehen, kennt man ja, glaube ich, auch, wenn das so ein bisschen verwischt alles.
0: Ja.
1: Und da würdest du halt sofort merken, es ist nicht echt.
0: Okay, also eine Frage reicht eigentlich, um KIs zu knacken. Kannst du dir mal bitte drei Finger vors Gesicht halten?
1: Aktuell anscheinend reicht das noch, aber die Frage ist halt, wie lange? Das mit der Schrift haben die ja auch in den Griff gekriegt.
3: Okay, und jetzt die wichtigste Frage. Jim, kannst du vielleicht auch einmal so drei Finger vor dein Gesicht?
1: That's too much to ask.
3: Come on.

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0: Finesse ist das von Fields um 9.31 Uhr.
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2: Wer ein Kind bekommt, soll bald das Kindergeld bekommen, ohne das extra beantragen zu müssen. Der Bundestag debattiert heute zum ersten Mal über diese Änderung. Vorgeschlagen hat das die Sozialstaatskommission. Ziel ist, Bürokratie abzubauen. Bundesfamilienministerin Karin Prien plant offenbar beim Elterngeld zu kürzen. Das berichtet die Welt. Die Koalition hat vereinbart, dass Prien in ihrem Resort mehr als 500 Millionen Euro einspart. Das meiste davon beim Elterngeld. Wo genau sie dafür streichen will, ist noch nicht klar. Eigentlich hatte die Koalition versprochen, die Leistung zu erhöhen. Die Gewerkschaft Verdi hat Beschäftigte im Handel in Bremen und in Teilen Niedersachsens für heute zum Warnstreik aufgerufen. Geplant ist auch eine Kundgebung auf dem Bremer Marktplatz. Verdi fordert 7% mehr Geld. Die Arbeitgeber halten das für überzogen und kritisieren die Streiks. Und das Wetter, aktuell haben wir 17 Grad. Am Vormittag kommt die Sonne noch einmal so richtig raus. Und auch wenn wir am Nachmittag dann wahrscheinlich wieder mehr Wolken haben, gibt's heute über den Tag verteilt stabile 22 Grad.
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0: Und ich bin Milton, moin Freunde. Ich guck nochmal eben ganz kurz auf mein Handy, in meine Wetter-App, weil das verändert sich ja immer. Aber Stand jetzt immer noch nächste Woche fast durchgehend. Mittwoch soll es ein bisschen kühler werden, aber sonst jeden Tag auch über 20 Grad.
2: Thank God.
0: So, wir sind da, Freunde. Jetzt ist Sommer. Zumindest schon mal so ein bisschen.

Stormzy ist wieder da, ab heute ganz offiziell und dieses Mal auch so richtig. In den letzten Monaten gab es hier und da so ganz locker eingestreut schon mal so Features von Stormzy. Und sein letztes Album war auch nicht so richtig das, was Fans sich erhofft hatten. This Is What I Mean war ja so ein Gesangsalbum, sag ich mal. Das hatte nicht mehr so viel mit dem alten Stormzy zu tun, der auf so harten Grime-Beats einfach rappt mit seinem übertriebenen englischen Akzent. Jetzt ist er aber wieder da mit einer neuen Single und er hat auf seiner Instagram-Seite in einer Story auch so gepostet. Es wird ein langer Sommer, also da kommt wohl einiges auf uns zu. Wobei man sagen muss, die erste Single ist jetzt auch gar nicht so ein typischer Stormzy-Song. Es ist vielleicht eine Weiterentwicklung, würde ich sagen. Er hat sich nämlich den Afrobeat-Artist Odeal mit dazu geholt. Und wenn so einer mit auf den Song kommt, geht's natürlich auch schon in seine sommerliche Afrobeat-artige Richtung, ohne dass es jetzt so komplett nach Afrobeat klingt. Deswegen meine ich auch, es ist vielleicht eine Weiterentwicklung, weil Stormzy da so ein bisschen vielleicht gerade sein eigenes Ding draus macht. Also so Stormzy Afrobeat. Ich weiß auch noch nicht so richtig, was das wird, aber ich find's irgendwie cool. Heute rausgekommen, Stormzy ist wieder da, zusammen mit Odeal. Das hier ist 24 Hours bei Bremen Next.

0: Jealous Type ist das von Doja Cat um 10 vor 10. Gleich. Aber Zeit zu gehen ist trotzdem. Zumindest für uns. Tut uns ja auch leid. Keine Ahnung, vielleicht mein machen Gott. Wir irgendwann mal eine 24-Stunden-Sendung. 24-7, wo wir auch hier pennen müssen und so. Hättet ihr da Bock drauf?
1: Das wäre voll geil.
0: Vielleicht wäre das sogar geil.
2: Aber dann trotzdem auch alle 10 Minuten ein bisschen was erzählen, oder? Also mit pennen ist immer nur so...
0: Ja, ja, dass das auch so richtig anstrengend wird, irgendwann für alle Beteiligten.
2: Auch also für alle, uns, die zuhören.
0: Genau, aber auch für alle, die zuhören. Aber wir müssen das dann so machen, dass auch vielleicht was zu gewinnen gibt oder so. Zwischendurch, dass Leute auch sich
2: für
0: das
2: uns oder
0: geben,
2: für die?
0: Die ganze Woche. Hä?
2: Wer kann was gewinnen, wir oder die?
0: Wie alle.
2: Ja, bitte.
0: Also, fände ich eine gute Idee. Ich kann dann nur leider nicht, wenn das stattfindet. Aber ich finde es trotzdem eine super Idee, wenn wir das mal so als Bremen Next Aktion machen. Können wir uns ja mal überlegen. Wir schlagen das vor, denken das Wochenende drüber nach. Denn wir sind jetzt raus. Ab 14 Uhr Joker und Larissa da. Kommt gut durch, genießt die Sonne. Ciao.
1: Ciao.
0: Das ging jetzt echt schnell. Ich dachte, wie gesagt, vielleicht noch was oder so. Aber nee, dann ciao.
1: Ciao.

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gedacht war. Ich will, dass du neben mir aufwachst und der Sex ist zu laut für Nachbarn. Ja, ich weiß, dass die letzte Zeit zwischen uns immer nur ein Auf und Ab war. Hier ein Song für dich, den ich mir gerade ausgedacht habe.

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0: Young Thug, Dua Lipa und Calvin Harris. The Potion.
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0: Yannick, hast du eigentlich irgendein Gefühl zum WM-Kader?
2: Nee, aber das ist irgendwann jetzt die Tage bekannt geworden. Kann das sein?
0: Ja, gestern und vorher schon alles geleakt und so.
2: Ja,
0: also nein.
2: Oder ich bin gar nicht drin, nein, sorry.
0: Warum eigentlich nicht? Also ich verstehe ja so, wenn du...
2: Also ich gucke mir da die Spiele schon an, aber ich habe eh keine Ahnung, wer da spielt und ob das gut ist oder nicht. Kannst du mir eine kurze Zusammenfassung geben? Ist ein guter Kader, schlechter Kader, keine Ahnung?
0: Nein, ich gebe dir gar nichts zusammen. Ich fasse dir gar nichts zusammen. Ich dachte, wir tauschen uns so ein bisschen aus über unsere Fußballgefühle, aber das haben wir jetzt getan.
2: Ja, also ich sag so, ich habe gemischte Gefühle mit dem neuen Kader jetzt.
0: Ja, ich merke das schon. Hast du einen Lieblingsspieler?
2: Ist Neuer noch dabei?
0: Ja, oder? Ich kann das nicht mehr.
2: Ey,
0: Leute,
2: der ist doch noch, oder?
0: Ich
2: nicht?
0: Kann das nicht mehr. Echt jetzt, Alter.
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0: David Guetta und Kid Cudi mit Memories hier auf Next. Also der Clip, dieser hier, ne? Von Streamer Emra geht gerade auf TikTok rum und ist ein bisschen, ja, so, du zeigst deinen Freunden Bremen zum ersten Mal.
1: Oder das sieht aus wie Hogwarts, was ist das?
2: Oder das ist einfach die totste Stadt Deutschlands, ne?
3: Aber Wallah, es sieht aus wie Hogwarts.
4: Das ist Innenstadt?
2: Oh. Sieht einfach ehrlich aus wie Hogwarts, Sammeln. Sieht voll geil aus, ich sag ehrlich.
4: Du findest das geil?
2: Ja, ist voll schön so, Bruder. Besser als graue Blocks, Bruder.
5: Ja, nee, in anderen Gegenden werden Besen geraucht, ja, nee, hier, die fliegen darauf.
0: Was haben die gesehen?
6: Die haben das Schnorr gesehen und sowas.
0: Die waren im Schnorr und hatten, ich muss kurz überlegen, ja. Die haben quasi wahrscheinlich den Blick auf den Dom gehabt.
6: Schnorr und, so Schnorr, diese Häuser alle und aha. So. Und da, wo diese Bonbons und so auch gemacht
0: ja,
6: werden,
0: ja,
6: weißt
0: ja,
6: du,
0: ja,
6: diese
0: da vorne Ecke. Erst rechts.
6: Und das sieht wirklich aus wie aus Harry Potter, muss man sagen.
0: Ja.
6: Und ich finde das eigentlich auch geil. Ich weiß, für so jüngere Leute ist das vielleicht erstmal so, alte Stadt, so, das ist eure Innenstadt, wo ist Zara, wo ist H&M und so.
0: Also, ich sag
6: aber
0: mal so,
6: eigentlich
0: ja, ich verstehe, ich guck mal, ich bin heute mit Yusuf durch die Stadt einmal gelaufen und dann sind wir links Richtung unseren Dönermann gegangen, sag ich mal. Und da habe ich auch gedacht, Alter, Bremen ist auch echt so ein bisschen tot geworden.
6: Ja.
0: Also so tot geworden. Aber nicht, hatte nicht diesen Hogwarts-Effekt, sondern diesen Tod-Effekt. Und ja. Dann denkst du, okay, wenn du zum ersten Mal hier bist und siehst dann das Schnurr, dann denkst du, okay, irgendwas stimmt hier nicht.
6: Wir haben halt beides. Das ist aber das Gute. Wir sind noch nicht komplett verloren, weißt du? Wir haben noch diesen, boah, krass, hier sieht's aus wie Harry Potter. Es gibt andere Städte, die sind nur tot.
0: Ja, das stimmt. Und die sind sich auch nicht ganz einig. Ja. Muss man auch sagen. Die eine ist doch geil, die andere ist doch komisch.
6: Ja, genau.
0: So
6: wir polarisieren, Digga.
0: Ja, herzlich willkommen in Bremen. Bei uns gibt's beides. Von Harry Potter zu
6: Besenrauchen.
0: Besenrauchen. 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

mit La Prima. Und vor ein paar Monaten hieß es noch, ich hänge in einem Knebelvertrag, ich kann keine Mucke rausbringen. Aber Juju hat es geschafft, da rauszukommen und seitdem geht's dumm, Alter. Das war die zweite Single nach ihrem Crash Out Freestyle und alle waren so happy, dass Juju wieder da ist. Und heute dann die nächste. Der nächste Lichtblick hat die Welt erblickt oder wie sagt man, ist es auf jeden Fall wieder special geworden und es ist auch wieder so kluppig deep. Keiner kann sie lieben, weil keiner sie kennt. Shorty hat perfektes Life, sie ist eine Brand, Blood Twist, sie hat keine Friends, Shorty hat Fans. Das ist Shorty, ich weiß nicht, ob man es hören konnte, aber sie sagt, Shorty hat perfektes Life, sie ist eine Brand, Plot Twist, Shorty hat keine Friends. Und sie redet halt die ganze Zeit von Shorty. Ahnt ihr, was ich meine? Im Video sieht man auch die ganze Zeit Juju, wie so Leute Juju anstarren, während sie auf so einem Tisch tanzt. Also sie ist selber Shorty. Sie redet einfach von sich in der dritten Person, Alter. Und auf eine Art und Weise, die ich so auch noch nie gehört habe. Vom Beat her, vom Style her, also es ist schon wieder sehr individuell. Juju hat einfach wieder mal, ja, ihre düstere Seite auf eine coole Art nach außen gekehrt. Ich glaube, so kann man es sagen. Wir hören mal rein. Hier ist Juju mit Shorty auf Next.

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1: mit Yannick um Punkt 14:30.
2: In Bremen und Niedersachsen hatte es eine Razzia im rechten Milieu gegeben. Im Visier der Ermittler stand die sogenannte Weser-Ems-Aktion. Durchsucht würden mehrere Wohnungen. Hunde und Katzen in der EU müssen künftig durch Mikrochips identifizierbar sein. Die EU-Staaten haben dieser neuen Regel endgültig jetzt zugestimmt. Bis die Chips dann aber Pflicht sind, gelten jetzt erstmal Übergangsfristen. Und Trainer Pep Guardiola ist beim englischen Fußballclub Manchester City zurückgetreten. Das teilte der Club am Mittag mit. Laut Guardiola gibt es keinen konkreten Grund für seinen Abschied. Er wisse aber, dass es nun Zeit für ihn sei. Und das Wetter, endlich wieder warm. 22 Grad haben wir heute, gerade aktuell noch so 21 in Bremen. Es ist auch noch ein bisschen bewölkt hier und da kommt die Sonne dann nochmal raus. Bis morgen, da kommt die Sonne dann nochmal mehr raus und wir kriegen 27 Grad.
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1: Wir haben ja eben schon festgestellt, dass du jetzt nicht so krasse Fußballgefühle hast, nicht so krass irgendwie über den WM-Kader Bescheid weißt, aber dass Pep Guardiola zurücktritt, habe ich jetzt nicht kommen sehen, hat mich eben schon überrascht. Was macht das mit dir, Yannick?
2: Das ist natürlich eine Bombe, die da jetzt gedroppt worden ist. Vor allem, er weiß es ja anscheinend selber nicht so richtig, warum auch. Ne? Mhm. Ich vermute da Gossip im Club. Mhm. Hat er irgendwie mal reingeschissen jetzt in letzter Zeit?
1: Ja, die Saison war jetzt nicht grandios.
2: Ja gut, dann ist ja Case closed.
1: It's closed.
2: War halt einfach kacke. Scheiß Job gemacht.
1: Ja, genau. Pep Guardiola kann gar nichts. Ne?
2: Ja, anscheinend. Ja, also ist jetzt nur meine Wahrnehmung.
1: Ist klar.

0: Burner Boy ist das. Zusammen mit Gunner. We Got Fuck Tonight auf Bremen Next. Und Rihanna, ne? Rihanna hat anscheinend richtig coole Lehrer und Lehrerinnen gehabt. Weil Rihanna hat sich ihrer erbarmt und hat ihrer alten Lehrerin jetzt ein Haus gekauft. Das ist so richtig wholesome, Alter.
1: Ey, auch voll der Boss-Move. Sie war nämlich damals, also die Lehrerin, ultra nett zu ihr und hat der kleinen Rihanna Schuhe zum Beispiel gekauft, als es ihr nicht so gut ging und so. Und jetzt ist halt Payback-Time.
0: Ja, das ist auch gut so, Alter. Und man weiß halt nie, was aus den ganzen Leuten aus der Schule wird. Ne, wenn man jetzt als Lehrer zum Beispiel irgendwie einfach zu allen Schülern richtig perfekt nett und man gibt sein Bestes, vielleicht wird ja ein Multimillionär daraus.
1: Safe, weißt du nie. Und dann wird er dir bestimmt irgendwann mal was zurückgeben.
0: Aber vielleicht auch nicht.
1: Vielleicht also auch nicht, ehrlich, aber die Chance ist höher, das ist als, dass jetzt, du einfach scheiße bist.
0: Das ist jetzt aber Rihanna-Style, ne? Die ist ja auch einfach Milliardärin, so, weißt du? Ja. Wo sie nur 100 Millionen hatte, hat sie ihrer Lehrerin noch keine.
1: Stimmt, da hast du recht.
0: Aber ja, trotzdem, Lehrer seid lieber nett zu euren Schülern. Man weiß nie, wo das nächste Haus irgendwie hingestellt wird für einen.

0: Sex, Geschlechtskrankheiten, Drama, F+, schwul, lesbisch, asexuell. Es gibt eigentlich nichts, was die Teenager in der Serie Big Mouth irgendwie nicht durchlebt haben. Die Serie ist ja mittlerweile zu Ende, aber jetzt geht's einfach weiter mit Tieren.
1: Ja, jetzt ist es Mating Season und Jule aus dem Next Team hat uns schon mal so die ersten Sekunden der Show mitgebracht.
2: Oh, Himmel, Arsch und Braunbärzwirn, das nenne ich mal einen Winterschlaf. Zeit, dass der Molch gemolken wird. Wow. Mann, das erste Stohlen nach dem Winterschlaf checkt, stimmt's, Babe?
1: Ui. Okay, es ist direkt weird auf jeden Fall, Jule.
3: Ja, das war gerade der Braunbär Josh. Der ist ein bisschen so die sensible Hauptfigur, auf die wir uns freuen können. Der wurde gerade ganz frisch verlassen.
1: Oh, der arme Josh.
3: Ja, er hat zu lange Winterschlaf gemacht. Da war seine Freundin direkt weg, hatte so keinen Bock drauf. Aber zum Glück ist sein bester Kumpel Waschbär Ray am Start. Der weiß, wie man Frauen glücklich macht.
4: Spritz mir mit deiner Nahldrüsen auf meinen gottverdammten Pelz.
5: Oh.
4: Oh, Scheiße, wie ich stinke.
5: Steck ihn mir rein, Ray. Steck ihn mir rein. Oh.
1: Aber warte, die reden da jetzt nicht wirklich über Sex. Das ist irgendwas anderes wahrscheinlich.
3: Nein. Die haben schon Sex.
1: Achso, die haben Sex.
3: Die ganze Zeit, nonstop. Ja, das ist so der Vibe der Serie. Tiere, die ganz viel bumsen, schnackseln, vögeln. Ihr könnt es nennen, wie ihr es wollt. Vielleicht auch mal ein Rollenspiel versuchen.
6: Gut, ich bin ein Menschenmann. Können Sie mir vielleicht verraten, wie das WLAN-Passwort lautet?
7: Großes A, kleines A, Dollarzeichen.
3: Ja.
1: Oh Mann.
0: Das ist ja übelgeil.
3: Ja, es ist schon wirklich ein einziger Fiebertraum. Und mittendrin haben wir eben unseren Braunbär Josh, der sich am liebsten für immer binden möchte und eben nicht nur diese schnelle Nummer sucht.
0: Oh, guck, also geht's doch um irgendwie deepere Themen, oder was?
3: Naja, es ist schon ähnlich wie Big Mouth. Es ist alles schon sehr derbe und es ist auch definitiv FSK 16.
0: Okay.
3: Obwohl man keine Geschlechtsteile von Tieren sieht an dieser
0: Schade.
3: Stelle. Aber dann ist es doch irgendwie immer mit so einer kleinen Message zu so Themen wie Liebe, Freundschaft oder auch von mir aus auch Lebenssinn. Also das ist safe wieder was für alle Big Mouth oder auch BoJack Horseman Fans.
1: Okay, also wer Bock auf gemaltes, viel, wie hast du es genannt, viel Bumsen, Schnackseln oder Vögeln hat, die gesamte erste Staffel von Mating Season gibt's jetzt bei Netflix. 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

0: Taylor Swift und Post Malone mit Fortnite hier auf Next. Bist du ein Zocker, Yannick?
1: In letzter Zeit weniger, weil je erwachsener man wird, desto weniger Zeit und so hat man.
0: Ach, so ist das, ja.
1: Aber ja, so Fortnite und so, und ich war eher so ein Nerd, ich habe dann so City Skylines und sowas gespielt, weißt du, so nicht so Shooter oder so.
0: Ach so, ist das sowas, wo man so seine Stadt baut und sowas?
1: Ja, genau, das habe ich gefühlt, da konnte ich so entspannen. Und
0: kennst
1: so.
0: Du Pummelparty oder Pummelparty?
1: Ja, auch stark, so Games mit Freunden. Ja,
0: ja, geil, zockst du das?
1: Früher mal, ja, habe ich schon lange nicht mehr gezockt.
0: Weil ich bin richtig drinne wieder. Ich bin richtig.
1: Hey, aber worauf zockst du das, auf PC?
0: Ich bin PlayStation.
1: Ach, du? PlayStation? PC, ja.
0: Ach so, PC zocken. Ich wollte nur fragen, vielleicht zocken wir eine Runde.
1: Ey, mal auf
0: vielleicht zocken wir mal eine Runde Pummelparty, so schön.
1: Ja, warum nicht,
0: Digga?
1: Ein
0: paar Minigames, Alter. Aber erstmal gibt es Now or Never von Tikan zu Casper. Wir sind Joko und Yannick.
1: Moin.
2: Yo.

0: Central C, Sexy Red mit Girl Trippin. Yannick, meinst du, Central C backt auch Sauerteigbrot?
1: Ich weiß nicht. Ich bin ehrlich, es gibt Leute, von denen ich das nie gedacht hätte, die gerade alle durchdrehen.
0: Ja, ist auch so. Die Sauerteigbrot-Sekte ist wirklich real.
2: Crispy Chili Oil Bacon Parmesan Lauch Sauerteigbrot.
3: Ich mache ein saure Drachenzungen-Hitchis-Brot.
0: Tschüss, Hitchis-Brot, Alter.
1: Saure Drachenzungen ist crazy. Aber Leute haben wirklich ihren neuen Lebensinhalt in Sauerteigbrotbacken gefunden. Irgendwie zumindest auf TikTok wirkt es so und ich check's nicht, weil die behandeln das wie ihr eigenes Kind einfach.
4: Zuallererst brauchen wir einen Sauerteig-Starter, den ich seit einer Woche züchte. Das hier ist Mettin und er ist mein Kind.
5: Was mein Kind?
0: Das war Tassim, oder?
1: Ja, ja, er gibt ihm schon Namen und so, Mann.
0: Geil, ey. Aber es ist ja auch irgendwie ein Thing. Also ich krieg das auch sehr, sehr viel mit, dass einfach alle Sauerteigbrot backen. Und jetzt gibt's ein Sauerteigbrot-Starter-Hotel. Und nein, da musst du nicht hin und kannst Sauerteigbrot backen. Aber der Sauerteigmann passt auf deine Sauerteig-Babys auf.
1: Und dafür zahlst du nur noch Geld.
0: Dafür was? Zahlst du ein Zwanni, genau. Der Super. Kümmert sich dann darum. Der macht da immer Mehl und Wasser rein. Das Ganze ist in Kiel. Also man müsste eigentlich erstmal nach Kiel fahren und Urlaub machen, um das dann zu machen. Und jede weitere Woche kostet nur noch einen Zehner. Also das ist okay, ne? Man steckt da viel Arbeit rein und dann Zehner pro Woche. Weiß nicht, kann man schon machen, wenn man so ein Sauerteigbrot-Fan ist.
1: Für mich ist der einzige Boss wirklich dieser Typ, der daraus noch ein Business gemacht
0: also,
1: hat.
0: Also TikTok hat das, ich mach das auch. Hast du denn schon mal Sauerteigbrot gegessen?
1: Nee, aber ich sag ehrlich, diese TikToks sehen halt geil aus.
0: Ja, man hat
1: ich würde es gerne essen, aber nicht machen.
0: Auch. Die knacken auch so heftig, die Sauerteigbrote. Geiles Wort auch, Sauerteigbrot.
1: Mega.

0: Team Dorf oder Team Stadt?
1: Puh, ist schwierig. Also kann beides geil sein, hat beides seine Vor- und Nachteile. Aber es ist immer, es gibt immer entweder die eine oder die andere Seite und die haten sich, habe ich
0: die
1: das Gefühl.
0: Die lästern dann über die andere Seite. Ja, es gibt immer zwei. Wobei man sagen muss, Fabi vom Podcast musste durch, sagt Dorf. Der sagt, Dorf sind eher die Hater.
2: Kommt eigentlich nur von den Leuten auf dem Dorf, die Stadtleute nicht mögen. So.
3: Ja, rede mal.
2: Also natürlich gibt es Leute, die kritisch gegenüber den Dörfern eingestellt sind in der Stadt, aber die sind, glaube ich, nicht so laut wie andersrum.
0: Das stimmt.
1: Du sagst auch, die Dorfleute haten eher über die Stadtleute.
0: Ach so, nee, das heißt, das würde ja implizieren, dass die Stadtleute nicht die Dorfleute haten.
1: Genau.
0: Ja,
1: und da würde ich auch sagen, weiß ich nicht. Ich komme ja selber auch vom Dorf, jetzt wohne ich mittlerweile schon länger in der Stadt. Mhm. Und ich merke jetzt auch selber langsam, wie ich zum Beispiel beim Autofahren, wenn ich so ein DH oder DEL-Kennzeichen sehe.
0: Fühlst du dich gleich heimisch so?
1: Nee, dann fucken die mich ab.
0: Ach
1: und ich
0: so.
1: Denke mir jedes Mal, ja, das sind ja die vom Dorf, die können kein Auto fahren hier in der Stadt.
0: Ach so, du bist jetzt eingestattet sozusagen.
1: Ja, so glaube ich. Obwohl ich weiß, dass es Quatsch ist, aber ich merke selber. Vielleicht liegt es einfach an der Aura, wo
0: aber
1: man lebt.
0: Aber stimmt, dann wäre es wahrscheinlich andersrum. Aber wie ist das denn auf dem Dorf reden? Ist das denn so?
1: Ja, die Städter da, ja, ach die so. Haben ja keine Ahnung, wie das wahre ist Leben so. Ist und so. Ja.
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0: Mit Yannick um 3:30.
2: In Bremen und Niedersachsen hat es eine Razzia im rechten Milieu gegeben. Im Visier der Ermittler stand die sogenannte Weser-Ems-Aktion. Durchsucht wurden da mehrere Wohnungen. Hunde und Katzen in der EU müssen künftig durch Mikrochips identifizierbar sein. Die EU-Staaten haben dieser neuen Regel jetzt endgültig zugestimmt. Bis die Chips dann Pflicht sind, gelten aber noch Übergangsfristen. Und Trainer Pep Guardiola ist beim englischen Fußballclub Manchester City zurückgetreten. Das teilte der Club am Mittag mit. Laut Guardiola gibt es keinen konkreten Grund für seinen Abschied. Er wisse aber, dass es nun Zeit für ihn sei. Und das Wetter noch leicht bewölkt. Heute Abend und heute Nachmittag lassen die Wolken wahrscheinlich ein bisschen nach und gehen so auf 22, vielleicht auch 23 Grad zum Beispiel in Oldenburg. Morgen wird es dann wirklich warm bei 27 Grad und auch nochmal ein bisschen mehr Sonne.
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0: Warst du nicht vor ein paar Jahren auch mal auf einen Splash?
2: Letztes Jahr, ja.
0: Letztes Jahr war das, ne? Mhm. Fährst du dieses Jahr auch wieder hin?
2: Ich habe überlegt und ich bin noch nicht ganz sicher.
0: Ich würde mich freuen.
2: Bist du da?
0: Ich bin von Donnerstag bis Sonntag da.
2: Nein!
0: Ich schwöre, ich bin echt? Ganzen Tage da. Ja, ja, ja.
2: Alter!
0: Deswegen habe ich gerade gedacht. Und ich fahre auch alleine. Mhm. Also ich würde mich freuen, wenn da noch so ein Jannik
2: aber warte mal, du gehst quasi alleine auf ein Festival?
0: Ja, klar.
2: Das braucht man Eier für, ne?
0: Ja, also ist ja nicht so, dass ich da niemanden kenne.
2: Ja, okay, gut.
0: So ist ja nicht, dass
2: gut.
0: Ich da nicht jemanden kenne. Nicht, dass ich da kein Hotel hätte und nicht, dass ich da nicht auch arbeiten würde.
2: Oh,
0: aber ich bin
2: ja,
0: auf jeden
2: okay,
0: Fall alleine da und würde mich freuen, dich da zu sehen.
2: Hey, geil.
0: Kommst du?
2: Vielleicht.
0: Komm.
2: Jetzt, wo ich weiß, dass du kommst.
0: Komm bitte.
2: Muss ich nochmal überlegen.

Bad Moms J und Wookie mit Gefährlich. Und das Ding hier, das klingt nach Sommer, das klingt nach langen Abenden am Deich und irgendwie klingt es nicht so richtig nach Stormzy. Vom Beat her zumindest. Das ist 24 Hours zusammen mit Odell. Und klar, wenn du dir so ein Afrobeat-Artist auf deinen Song holst, wird es natürlich immer ein bisschen anders als sonst. Aber dieses Mal könnte ich mir vorstellen, dass Stormzy keine Ausflüge gemacht hat, sondern eher ein Upgrade. Weil ganz ehrlich, also erstens hat er auf Insta gepostet, übersetzt, das wird ein langer Sommer, so. Und auf mich wirkt das so, als würde der noch mehr Songs rausbringen, die diesen Style sind, so. Und ehrlich gesagt würde ich es auch feiern, weil der braucht jetzt auch nicht mehr auf hart machen, hier, ich bin der Grime-Boss und bin hier der Drill-King. So braucht der meiner Meinung nach nicht mehr um die Ecke kommen, das hat er durchgespielt, Alter. Und mittlerweile gibt es viel, viel krassere Artists, die so auf Drill-Boss machen, die auf diesem Spielfeld unterwegs sind. Und dann denke ich mir eher so, ey Digga, ja, Stormzy, ja, Digga, mach eher so ein bisschen laid back mit Zigarre, mit Sonnenuntergang und von mir aus auch mit Odell. Also, ich würde es heftig feiern. Wir hören mal rein, wie das Ding geworden ist. Hier ist 24 Hours von Stormzy.

0: Serotonin von James Hype.
1: Ich habe schon öfter davon gehört, dass halt irgendwo Typen, Frauen auf Toiletten gefilmt haben und ich finde das irgendwie crazy.
0: Oh ja, das ist crazy und das ist anscheinend auch an der Uni Bremen passiert. Dort sollen Männer sich jetzt in Frauentoiletten geschlichen haben und die Frauen gefilmt haben.
2: Ja, die Seite Gossip Uni Bremen hat anscheinend mehrere Nachrichten bekommen, wo sich Frauen beschwert haben und haben diese auch veröffentlicht. Josef auf dem nächsten Team, das klingt übel schlimm. Was ist da jetzt wirklich aber dran?
0: So, alle, dein Mikrofon musst du aufmachen, weil sonst kann man dich nicht so richtig hören. Es geht halt nur, wenn das Mikrofon offen ist. Ja, okay. Ist nicht so schlimm. Ich habe aber eine andere gute Idee. Wie wär's, wenn wir erstmal Gabriella hören und das dann einfach nochmal versuchen?
2: Wir fixen das mal.
0: Wir fixen das mal eben.

0: Ja, jetzt haben wir es. Cat's Eye, Gabriella hier auf Bremen Next. Und wir haben es eben schon gehört, die Seite Gossip Uni Bremen hat anscheinend mehrere Nachrichten von Frauen bekommen, die sich beschwert haben, dass sie auf Toilette gefilmt wurden und diese auch veröffentlicht. Ich finde, das klingt richtig, richtig schlimm. Yusuf auf Next, was ist da denn jetzt wirklich dran?
1: Ja, wir haben mal bei der Polizei Bremen nachgefragt und die haben es uns bestätigt, mehr oder weniger. Es wird gerade gegen einen Tatverdächtigen ermittelt, der anscheinend eine Frau heimlich auf der Damentoilette gefilmt haben soll. Und die Polizei soll sogar schon Beweise gesaved haben. Also, ja, an der Geschichte ist wirklich was dran.
2: Krass, ey, man fragt sich wirklich so, was muss im Kopf von jemandem abgehen, dass man überhaupt auf so eine Idee kommt, sowas zu machen? Ich check's gar nicht.
0: Ja, vor allem, wie soll man als Frau noch so entspannt auf Toilette gehen? Können. Also man kann ja selbst den Toiletten nicht mehr vertrauen. Ja. Gibt's schon eine Reaktion von den Studis?
1: Ja, also die wissen Loki auch nicht, wie sie damit umgehen sollen.
3: Ich habe es tatsächlich nur über eine WhatsApp-Gruppe mitbekommen. Ich bin gar nicht so oft hier und auf den Toiletten, deswegen weiß ich auch nicht. Habe ich jetzt nicht dolle Angst, aber es ist natürlich ein unangenehmes Gefühl.
4: Ich habe es auch nicht mal mitbekommen. Ich weiß nur, dass irgendwie vor einem Jahr oder so war das auch schon mal, dass da ein Handy oben drin lag. Also man wurde gefilmt.
0: Alter.
2: Ja, unangenehm ist auch eigentlich noch untertrieben. Ja, ne? Also was sagt die Uni jetzt denn dazu?
1: Ja, die haben wir versucht heute zu kontaktieren. Leider kam da noch nichts bei rum. Ein öffentliches Statement haben wir auch noch nicht gesehen. Ich denke, die werden sich da nochmal melden.
0: Das hoffen wir mal. Wir bleiben da auf jeden Fall dran, dass dieses Toilettenproblem da gelöst wird. Ja.

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0: Pop Smoke und Lil TJ mit Mood Swings. Geiler Song auch, ne? Sag doch mal.
1: Ja, ist ein toller Song. Hat er super gemacht, Pop Smoke. Danke.
0: Mann, Alter. Janik, mit dir kann man auch nicht mal so seriös sein. Du musst immer alles direkt so, ich wollte so seriös sein, guter
1: doch,
0: Song und so.
1: Ja, hab ich doch auch, ist auch ein guter Song.
0: Ja, aber
1: Song.
0: Ich hab dir das nicht abgekauft. Ich hab dir das einfach nicht abgekauft.
1: Ja.
0: Wie der eBay-Kleinanzeigen-Käufer deiner, was weiß ich, deines Hochbett.
1: Jetzt bist du beschissener rausgegangen, als ich dachte, ich komm raus hier
0: aber
1: aus
0: ich hab
1: Ding.
0: Hier einen Knopf und kann Musiker machen. Das kannst du nicht. Glück.

0: Ihr habt ein Bewerbungsinterview online, so richtig, wie man sich das vorstellt, mit Kamera und so weiter. Aber ihr seid richtig nervös. Dann fangt ihr so an und merkt, boah, irgendwas stimmt hier nicht. Und dann merkt ihr, euer Interviewpartner ist eine KI. Jim aus dem Next Team, das ist gar nicht mehr so unrealistisch, ne?
1: Nee, anscheinend nicht. Laut dem Bewerbungsunternehmen Greenhouse haben schon mehr als die Hälfte aller Bewerber in den USA ein Interview mit einer KI gehabt. Ich kann es mir kaum vorstellen, ich finde es super krass.
2: Ich finde es auch super weird, aber es ist auch vielleicht nur so ein USA-Ding, oder?
1: Nee, anscheinend nicht. Ich habe auch nochmal eine andere Studie gefunden, nach der schon über 90% aller Unternehmen KI in Bewerbungsverfahren nutzen. Das heißt natürlich nicht immer direkt, dass sie dir da irgendwie ein Video-Avatar ins Bewerbungsgespräch setzen, aber anscheinend beginnt da gerade so eine Art Wettrüsten.
2: Wettrüsten, was meinst du?
1: Die gleiche Studie sagt auch, dass auch immer mehr Bewerber KI nutzen, um Jobs zu kriegen. Ich meine, kennt man ja mal eben kurz ChatGPT nochmal fragen, ob die Werbung so gut ist und so.
0: Ja.
1: Und ich habe sogar so einen Artikel gefunden, wonach jetzt auch schon Bewerber gar nicht mehr selbst in die Calls gehen, sondern da auch dann KI-Avatare hinschicken. Also beide Seiten packen gerade richtig KI an.
0: Also redet dann eine KI mit einer KI und dann macht eine KI den Job oder wie was?
1: Ja, im Zweifel passiert das. Sie nehmen dann die KI und nicht dich. Also ich glaube ehrlich gesagt, das sind alles noch so Extremfälle und vielleicht doch noch nicht so die Regel. Ich meine, viele Interviews finden zum Glück ja auch noch in Person statt und da sind wir dann ja wirklich Menschen.
0: Und wie wir KI in einem Call erkennen, das klären wir gleich bei Next.
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0: Wenn ich einen Videocall habe, zum Beispiel für ein Bewerbungsgespräch oder so, dann kann schon mal sein, dass mein Gegenüber eine KI ist. Jim aus dem Next Team, wie erkenne ich das denn?
1: Das ist gar nicht so einfach. Einfach nur zu fragen reicht meistens nicht. Es geht gerade so ein Video viral. Da hat ein Typ das nämlich einfach mal versucht.
2: How do I know you're not some AI thing?
1: Also, die Person im Video hat einfach ein Zertifikat von der Wand hinter sich genommen und hält das jetzt so in die Kamera. Und da war gut erkennbarer Text drauf. Und mich hat das ehrlich gesagt ziemlich überzeugt, weil mit Text und KI, das war bisher immer eine Schwierigkeit.
3: Aber das reicht nicht, oder
1: nee,
3: was?
1: Nee, also inzwischen kann die KI das. Der Typ hat dann auch nicht locker gelassen und das hier dann gefragt.
2: Can you like hold up 3 fingers in front of your face or anything?
0: Richtiger Beamter, Alter. Ja. Du willst Detektivarbeitsleisten.
1: Kannst du 3 Finger vor dein Gesicht halten und die KI dann so?
4: Oh, come on, that's too much.
2: Oh, you don't want to do that?
4: Well, I think that that's too much to ask somebody. Don't you think that?
2: No, I don't think it is.
0: Oh, er ist aufgeflogen.
1: Komm schon, das ist jetzt echt zu viel gefragt. Findest du echt, dass man sowas einfach jemanden fragen darf?
3: Yo.
1: Der Typ besteht dann aber weiter darauf und daraufhin beendet die KI wirklich den Call und witzigerweise sogar mit so einer Bewegung, als würde sie mit der Maus gerade wirklich auf rausgehen klicken.
3: Aber warum kann so ein KI-Avatar nicht einfach 3 Finger vor sein Gesicht halten?
1: Das Problem ist wohl, dass das Gesicht und die Finger ja die gleiche Farbe haben, beides Hautfarbe. Ah. Und das macht es in so einem Live-Deepfake halt extrem schwer, das richtig zu berechnen. Da würdest du dann so flimmern und Ungenauigkeiten sehen, wie man es ja manchmal auch noch so bei Videos sieht. Und dann erkennst du halt, es ist Fake.
0: Jim, kannst du vielleicht einmal ganz kurz 3 Finger vors Gesicht halten und mir zeigen, ob du echt bist?
1: Oh, come on, man. Come on, das ist jetzt echt ein bisschen viel gefragt,
3: oh
1: ehrlich gesagt.
3: Gott.
1: Komm, bitte. Das ist...
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0: Calvin Harris und Jazzy mit Satisfy um 16.31 Uhr.
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0: Und es gibt's von Yannick.
2: Die Versorgungslage in Deutschland ist trotz des Iran-Kriegs stabil. Das hat eine Taskforce der Bundesregierung jetzt gesagt. Die guckt nämlich regelmäßig, wie sicher der Iran-Krieg auf Deutschland auswirkt. Demnach ist der Sommerurlaub sicher, es gäbe genug Kerosin. Bremen plant zwei neue Stadtteilbibliotheken. Der Bund würde sich an den Kosten beteiligen. Fördermittel sind beantragt. Eine Bibliothek soll es nach den Plänen des Bau- und Kulturressorts als Teil eines neuen Stadtteilzentrums nach Bremen-Kattenturm dann kommen. Und das Bauprojekt Wohlsdorf Mitte in Bremerhaven braucht einen neuen Investor. Die Diekel-Gruppe zieht sich zurück. Grund seien unter anderem stark gestiegene Bau- und Finanzierungskosten. Geplant waren 9 neue Wohnungen und Geschäfte, um den Stadtteil irgendwie wiederzubeleben. Und das Wetter, 22 Grad gerade in Bremen, es lockert so ein bisschen auf, kann hier und da auch mal 23 noch geben. Ansonsten bleibt es heute Nacht relativ klar und morgen dann Sonne mit 27 Grad.
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0: Meinst du, das macht so einen krassen Unterschied, ob 22 oder 23 Grad? Meinst du, das ist so, dass du so dein T-Shirt dann noch so ein Zentimeter mehr hochklappst?
2: Ich weiß nicht. Aber guck mal, zum Beispiel jetzt in Bremerhaven sind es angeblich 20 Grad und hier 23. Ich glaube, das ist zum Beispiel ein Unterschied,
0: da ist auch noch
2: oder?
0: Windiger. Ja. Da sind gefühlt 17 dann.
2: Ich drop einfach hier alles an Infos, was ich habe. Die Leute können machen, was sie wollen.
0: Einfach jeder entscheidet selber, wie warm.
2: Genau.
0: Kurze Hose, lange Hose, keine Hose, ist egal.
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0: Let Me Be ist das von The Second Voice.
1: Kurz nach halb fünf ist schon spät, Alter. Das ist ja gleich Wochenende, Yannick.
0: Ja, ich muss am Wochenende arbeiten.
1: Ja, es ist doch trotzdem Wochenende.
0: Es ist trotzdem, jetzt stimmt, hast recht.
1: Neues Ding von Pozo und AJ Tracy. Hier ist Hulk Hogan, wir sind Joko und Yannick.
0: Moin.

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0: Und the one and only. Haft die Abi, Alter. Und außer Haft, UFO, Jazzy, kommen Bones MC und Kid Capri. Und nein, das ist noch lange, lange, lange nicht alles.
1: Genau, man muss nämlich auch sagen, Newcomer kriegen da auch ihre Chance. Das Turn Up Bremen hat in Koop mit Bremen Next einen DJ-Contest zum Beispiel jetzt angeschoben. Und da steht jetzt auch der Gewinner fest.
0: Ja, und den rufen wir jetzt einfach mal an. Der weiß noch gar nichts von seinem Glück. Ich weiß auch nicht, ob er rangeht.
1: Das könnte auch sein, dass,
0: das könnte sein, dass er einfach nicht rangeht. Aber wir rufen jetzt einfach mal.
1: Lass mal probieren.
0: Wir probieren das einfach mal aus. Mal gucken. So.
2: Hallo?
0: Oh, das hat ja
1: Digga, ohne, das geht ja
0: ohne Klingeln bist du rangegangen. Tyler, moin, Joker von Bremen Next.
2: Was geht?
0: Was Wer? Geht, Alter? Ich höre da irgendwas im Hintergrund bei dir. Was höre ich da?
2: Mach laut, warte.
0: Mach laut, sagt einer. Mach laut,
2: Hallo?
0: Bruder. Mach nicht laut. Mach Lautsprecher bitte aus. Einfach Lautsprecher aus und einfach Telefon ans Ohr und keiner dazwischen reden. Tyler, du bist bei Bremen Next live im Radio. Moin erstmal.
2: Ja. Yeah.
0: Ich hab eine Information für dich. Weiß nicht, ob du sie schon hast, aber du hast den DJ-Contest vom Turn Up Bremen gewonnen.
2: Nicht dein Ernst.
0: Das ist mein Ernst, Digga. Kannst du mal irgendwas sagen? Kannst du mal irgendwas sagen?
2: Vielen, vielen Dank, ja. Ich weiß gerade wirklich nicht, was ich sagen soll.
0: Also,
3: Kira stellt sich aus.
0: Kira, ja, genau. Ey, einer, wer daneben ist, red nicht die ganze Zeit zwischen, sonst gib ihm den Hörer. Weil man hört immer beide, dann weiß ich nicht, wer redet, Alter. Ey,
2: und sorry.
0: Weißt du, was noch dazu kommt? Dass du kriegst einen Slot auf den Turn-Up und darfst dann Opener spielen, Digga.
2: Ey, das ist gerade zu crazy. Das siehst du so.
3: Thailand, Digga.
0: Alle freuen sich.
3: Ey, und Thailand,
0: mit wem bist du da, Thailand? Mit wem bist du da gerade?
2: Ich bin mit Chodi.
3: Ich bin der Fan, Thailand.
0: Ja, was macht ihr denn da?
2: Wir waren gerade am Rumlaufen, wir haben das Wetter genossen. Aber.
4: Du hast keine Ahnung, ne?
2: Ich wusste wirklich nicht, was hier abgeht.
0: Ey, geil. Und du darfst auch noch bei uns im Radio bei Bremen Next auch noch auflegen. Also beides. Du gewinnst quasi einen Slot da und einen Slot bei Bremen Next.
2: Das ist mir echt eine Ehre, ja.
0: Woher kommst du eigentlich aus Bremen? Woher kommst du?
2: Ich bin Findorfer.
0: Oho.
2: Also, ich bin dort geboren.
0: Ist mir direkt sympathisch. Ich bin auch Findorfer.
1: Ja,
0: ich bin auch
1: Findorfer
0: von live, Alter. Ich will jetzt nicht nach deiner Straße fragen und so. Das machen wir gleich, wenn Mikrofon aus ist.
2: Das machen wir dann privat.
1: Aber Digga, sag nochmal, du bist jetzt erst 17. Also du warst einer der jüngsten Teilnehmer überhaupt bei diesem Contest. Wie hast du es geschafft, da jetzt zu gewinnen? Hast du halbe Schule mobilisiert oder was war?
2: Mit 17, ich weiß nicht. Also wirklich, meine Freunde waren meine große Unterstützung. So, das war wirklich, also meine Freunde haben mir viel geholfen. Jeder hat das für mich geteilt. Und ich habe vom Team vom Groove Club ganz viel Hilfe bekommen. Also mir wurde da so viel zur Verfügung gestellt. Ein Kamerateam, also das war wirklich, also das hat mir so viel geholfen.
0: Ja, ich kann mal so viel sagen, dein Video hat auf jeden Fall Eindruck hinterlassen. Die Hilfe war auf jeden Fall gut angebracht. Du darfst also mit 17 schon im Groove Club auflegen und hast eine eigene Partyreihe. Wie geht denn das? Musst du da um 0 Uhr dann wieder nach Hause gehen oder was?
2: Das hätte ich am Anfang selber auch so gedacht. Und mir wurde das auch am Anfang so gesagt. Aber ich krieg das von meinen Eltern erlaubt. Also die unterschreiben jedes Mal für mich. Ja. Jedes Mal, wenn ich dorthin gehe, bin ich dann dort mit Mutti-Zettel.
0: Geil.
2: So. Genau, und bis 0 Uhr spiele ich dann.
1: Und was spielst du auf dem Turn-Up? Wie willst du die Leute da jetzt irgendwie heiß machen auf so Leute wie Hafti und sowas? Hast du dir schon Gedanken gemacht?
2: Auf jeden Fall, ich habe schon nachgedacht, aber wo ich angefangen habe, war das erstmal nur so ein Traummäßig, dass ich das überhaupt schaffe. Dass ich das so weit schaffe, hätte ich auch nicht gedacht, aber ich habe auf jeden Fall schon einiges vorbereitet. Also die Leute können sich auf jeden Fall bereit machen.
0: Also wir sind sowas von ready und wie ich gerade auch höre, deine Jungs sind auf jeden Fall auch schon ready, du auch. Wir freuen uns 100%. Für dich. Wir freuen uns für dich, Tyler. Herzlichen Glückwunsch. Alles Gute für dich. Am 31.07. und 1.08. ist das Turn Up Bremen mit dem Überline-Up. Ja, und Tyler aus Findorf.

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0: When I'm finished. Polo G mit Rapstar. Hier auf Bremen Next. Wir haben es eine Minute nach fünf Stunden noch bis zum Wochenende, zumindest für mich. Für Janik nicht.
1: Du hast richtige Countdown schon, ne?
0: Ja, ich habe auch ein bisschen einfach, das Wetter kommt und so. Ich bin so ein bisschen so, boah, normalerweise ich fühle mit den Leuten, die am Wochenende arbeiten müssen, weil ich auch immer am Wochenende arbeiten muss.
1: Ja.
0: Aber dieses Wochenende darf ich mal ein bisschen Sonne, Digga.
1: Also du fühlst nicht mit mir?
0: Nein, jetzt, mit dir nicht.
1: Nee, okay.
0: Ich denk, mit den Leuten hier sowieso nicht. Ich denke dann eher an die Leute, die irgendwie, keine Ahnung.
1: So wirklich Arbeit
0: an
1: machen.
0: So Straßensteine, weißt du, Tiefbau und so, irgendwie sowas machen.
1: Straßensteine.
0: Ja, Straßenbauer wollte ich sagen, sowas machen.
1: Ja.
0: Kennst du nicht. Fingernägel schmutzig machen.
1: Ey, Janik, hatte ich
0: das
1: auch.
0: Das kennst du nicht. Du hast
1: ich
0: ja auch
1: hab schon Jobs durchgemacht, da träumst du nicht mal von.
0: Da träume ich nicht mal von.

0: Raf Camora und Kontra K mit Zeitpunkt hier auf dem Next. Morgen ist Lotto-Pokalfinale um 11:30 in Oberneuland. Ja, der SV Himmeling spielt gegen den Leer TS und es geht um richtig Kohle. Der Gewinner vom Lotto-Pokal spielt nämlich mindestens die erste Runde im DFB-Pokal. Und ich sage extra mindestens, weil es geht immer gegen einen Zweitligisten oder einen Erstligisten. Und das bringt halt TV-Gelder. Und die wollen natürlich beide Mannschaften haben. Himmeling ist ja leichter Favorit und Stürmer Radin Awadu fühlt sich auch eher wohl, wenn er Favorit ist.
1: Also in der Liga war es ja oft so, dass wir als Favoriten spielen gegangen sind. Deswegen wissen wir eigentlich gut, damit umzugehen. Und deswegen bin ich zuversichtlich und glaube, dass wir das schaffen werden.
0: Richtige Profi-Antwort, Alter. Also eigentlich fehlt nur noch, dass er sagt, zwei Dinger mache ich auf jeden Fall. Aber das sollte vielleicht sogar drin sein. Wobei der Leer TS natürlich auch gerne in den DFB-Pokal will. Und Bremerhaven braucht ja auch einfach Erfolgserlebnisse. Das wissen wir alle. Aber Himmeling-Trainer Günther Tunjel hat was dagegen. Und er meint auch, SV Himmeling hat einen leichten Vorteil wegen der Stimmung.
2: Man muss sich sagen, dass es schon mit einem was macht, wenn man das erste Mal erlebt. Die Kamera, die Atmosphäre, die Zuschauer auf den Rängen, das macht einen schon nervös. Und von daher glaube ich, dass wir da im Vorteil sind, weil wir da ehrlich gesagt das schon erlebt haben.
0: So, das wollen wir da mal sehen. Und zwar morgen um 11:30 Anpfiff in der BRZ Arena in Oberneuland. Es gibt auch noch ein paar Tickets.

0: Love You More, das ist Rudimental hier auf Bremen Next. Ey, wenn ich das hier anspiele, an wen denkt ihr? Achtung, der Song ist ganz frisch, man kann aber trotzdem drauf kommen. Dieser Groove. Dieses Hin und Her und Her und Hin. Wer ist das? Ja, natürlich. Kitschkrieg. Wer denn auch sonst? Kitschkrieg hat ein neues Album announced für Anfang Juni. Und die neue Single ist einfach mit Shirin David und Blumgarten.
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0: Das ist gut genug. Und der Song sollte eigentlich schon vor 2-3 Monaten kommen. Dann gab es aber ein bisschen Stress mit Blumgarten. Da ging es um eine Gerichtsverhandlung und Themen rund um seine Beziehung und seiner Ex und so weiter und so fort. Auf jeden Fall haben die dann erstmal die Handbremse gezogen und jetzt hat sich das, ich sag mal, Ex-Pärchen wohl außergerichtlich geeinigt und die Single ist endlich da. Wir freuen uns natürlich drauf, wir freuen uns vor allem auch auf ein neues Album. Dauert zwar noch 2 Wochen, aber gut genug gibt's jetzt schon. Hier ist Kitschkrieg, produced Blumgarten und Shirin David. Hier ist gut genug auf Bremen.

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0: Hijack. Das ist ASAP Rocky um Punkt 5:30.
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2: Die Versorgungslage in Deutschland ist trotz des Iran-Kriegs stabil. Das hat eine Taskforce der Bundesregierung gesagt. Die guckt regelmäßig, wie sich der Iran-Krieg auf Deutschland auswirkt. Demnach sind zum Beispiel Sommerurlaube sicher dieses Jahr. Es gibt genug Kerosin. Bremen plant 2 neue Stadtteilbibliotheken. Der Bund würde sich an den Kosten beteiligen. Fördermittel sind auch beantragt. Eine Bibliothek soll nach den Plänen des Bau- und Kulturressorts als Teil eines neuen Stadtteilzentrums nach Bremen-Kattenturm kommen. Und das Bauprojekt Wohlsdorf Mitte in Bremerhaven braucht einen neuen Investor. Die Diekel-Gruppe zieht sich zurück. Grund seien unter anderem stark gestiegene Bau- und Finanzierungskosten. Geplant waren neue Wohnungen und Geschäfte, um den Stadtteil nochmal wieder zu beleben. Und das Wetter klart heute Abend immer noch mal ein bisschen mehr auf. Einmal noch so um die 23 Grad. Morgen Vormittag dann auch full on Sonne. Am Nachmittag kommen noch mal ein paar Wolken hinzu, aber knackige 27 Grad.
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0: Ich sehe dich auch schon wieder uneingecremt oben ohne über den Osterdeich schlendern, Yannick. Ehrlich, ich sehe dich, wenn ich die Augen zumache.
2: Bitte verbreite jetzt nicht dieses Gerücht, dass das schon mal jemals passiert ist.
0: Ich dachte jetzt, dass du sagst, dass ich mich nicht eincremen würde oder so.
2: Habe ich tatsächlich heute Morgen, dachte ich mir so, ja.
0: Hast du gut gemacht.

0: Fire Firestars von Shimza hier auf Bremen Next. Und ja, ihr wisst, Freitag ist natürlich auch immer ein bisschen Party angesagt. 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
0: Man kann ruhig grooven.
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0: Klingt nach einer guten Party. Ich hätte noch was anderes, ich hätte noch das Best Afrobeat Music, das im Secret Club in Bremerhaven. Oh. Das ist jetzt für dich vielleicht ein bisschen weit, aber in der Form günstig, weil das kostet keinen Eintritt.
1: So.
0: Das wäre ja vielleicht was. Also ganz egal, wo ihr hingeht, bitte passt euch auf, macht das aber ordentlich mit der Feierei. Ich gebe euch drinne von Summer Jam, Johnny 030 und

0: Most Wanted, Leanne Rushen und Valiant oder Valiant? Es könnte beides sein.
1: Ich finde Valiant klingt schöner.
0: Aber ich glaube, es ist Valiant. Ja, ist aber auch egal. Wenn du das sagst, habe ich jetzt einfach gesagt, das ist das andere.
1: Ja.
0: Hättest du gesagt, ja, das ist Valiant, hätte ich gesagt, das ist Valiant.
1: Okay, gut.
0: Janik, was machst du dieses Wochenende außer arbeiten?
1: Morgen Geburtstag.
0: Du hast Geburtstag?
1: Nein.
0: Ach so,
1: ich bin auf dem Geburtstag.
0: Mhm.
1: Das ist schon mal ganz stabil. Das reicht mir schon.
0: Das ist auch Hausparty, ne?
1: Ja, genau, das reicht mir.
0: Das ist auch das Geilste, Alter. Das ist auch richtig. Du warst du bei der letzten Hausparty bei dem auch?
1: Mhm.
0: Ich war auch da, das war cool, ne?
1: Ja, es war gut. Ich habe Geschichten gehört.
0: Hoffentlich schmeißt er wieder den Grill an, ehrlich gesagt. Das war sehr gut.
1: Ey, der kann gut kochen. Und so, ich hoffe auch. Aber ich weiß, ich fühle mich immer ein bisschen schlecht, weißt du, er hat Geburtstag und dann ist es so ein geiler Gastgeber, der einem so viel gibt noch und so. Da komme ich mir so schlecht
0: aber
1: vor.
0: Aber ich habe eine coole Idee, was du ihm mitbringen könntest vielleicht. Vielleicht gehst du gleich noch zu so einem italienischen Feinkostladen, weil er ist ja ein bisschen Italiener.
1: Ja.
0: Vielleicht holst du so ein geiles italienisches Gewürz, irgendwas Cooles, damit du nicht so, dann bist du nicht so mit leeren Händen auf so einer Essensparty, weißt du?
1: Damit ich noch was zum Essen beitrage, so mäßig.
0: Ja, dann fühlst du dich vielleicht
1: smart.
0: Besser.
1: Ist smart. Ne? Sehr gut.
0: Ich wünsche dir auf jeden Fall viel Spaß, pass auf dich auf. Euch allen ein wunderschönes Wochenende. Ich bin raus, ich bin in 2 Wochen wieder da. Das ist Kevin Harris und Clementine Douglas mit Blessings. Ciao, ciao.
1: Ciao, Leute.

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1: Ja, und das bin ich, dieser DJ Smiles. Ihr hört hier Bass Drive bei Bremen Next. Das heißt, in den nächsten zwei Stunden gibt es hier Bass und Club Sounds auf die Ohren da draußen für euch. Das Wetter ist geil, ich hab Bock und deswegen habe ich mir einen Studiogast eingeladen. DJ Chody ist am Stissel. Ich hab richtig Bock, wir wechseln uns ab alle 30 Minuten. Wer er ist, was er macht, wo er herkommt, das erfahrt ihr in der nächsten halben Stunde. Erstmal würde ich sagen, kommt es smooth rein. Ich komme mit Fetty Rap hier und White Roses. Neue Single-Release von seinem Album. Let's go!

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1: Yes, das bin ich. Wie geht's euch da draußen? Ich hoffe, ihr hattet Spaß. Das war meine erste halbe Stunde. Ihr hört Bass Drive hier bei Bremen Next. Mein DJ-Gast, DJ Chodi, ist schon am Schlüssel. Was geht? Alles gut bei dir, oder?
2: Was geht ab, mein Bruder? Alles gut bei dir?
1: Ja, Mann, sehr schön. Oh, warte mal kurz.
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1: Yeah, und DJ Chodi hier am Schlüssel. Was geht ab?
2: Was geht ab, mein Bruder?
1: Alles gut, du musst ein bisschen ins Mikrofon sprechen, damit wir hier uns unterhalten können. Wie geht's dir? Was machst du?
2: Mir geht's gut, mein Bruder. Wie geht's dir?
1: Schön, dass du hier bist. Du bist endlich hier. Du bist. Wie lange bist du schon DJ jetzt?
2: Ich habe nach Corona gesagt, komm, wir gehen all in.
1: Ja, okay. Noch gar nicht so lange, ne?
2: Nee.
1: Aber du bist schon Resident im Groove Club, wenn ich das richtig verstanden habe.
2: Im Groove Club bin ich Resident.
1: Da sieht man dich,
2: Family.
1: Da sieht man dich gefühlt jeden Freitag gefühlt oder jeden Samstag auf jeden Fall. Ne? Einen der zwei Tage, ne?
2: Ich bin in der Woche auch jeden Tag da, mein Bruder.
1: Ah, okay. Du bist auch jeden Tag da. Sehr schön. Ja. Und was machst du so musikalisch?
2: Musikalisch? Musst du dir vorstellen, Bruder, ich habe angefangen, ich habe viel Albanisch, dies, das gespielt. Du weißt, so Hasseln am Anfang, Hauptsache immer wird angenommen. Und dann hatte ich eine letzte albanische Party im Groove und da kamen die Jungs auf mich zu.
1: Ja.
2: Mäßig, was machst du da? Das ist falsche Genre für dich, du musst rein in den Black und so weiter. Und ich konnte nicht ganz loslassen, darum ist es eine Mischung aus Oriental geworden und Black.
1: Ach, stark. Okay, das heißt, du lässt es einspielen, ne? Wo kommst du her?
2: Ich komme aus, ich bin mittlerweile Bremer, ich komme eigentlich hinter Oldenburg aus dem Kleinstadt Friseute.
1: Ja, okay, so. Aus dem Emsland da oben, ne?
2: So, ja, wie gesagt, habe ich
1: ja
2: vorhin
1: gesagt.
2: Ich
1: kenne mich da nicht ganz genau aus, aber ja, da oben im Norden.
2: Kleinstadt, also wie gesagt, ich bin viel zu laut für
1: und
2: die
1: Stadt. Und da hast du angefangen?
2: Tatsächlich.
1: Oder hast du erst in Bremen angefangen?
2: Nee, DJ habe ich nach Corona, wie gesagt, angefangen. Musikalisch mein Leben lang unterwegs, mein Vater ist Musiker, mein Onkel, mein Cousin.
1: Ah, schön.
2: Ja, die machen alle was mit Musik und ich habe auch damals produziert, auch Rap versucht, auch Rap gemacht und irgendwann gesagt, komm, wir gehen all in auf DJ und jetzt bin ich hier.
1: Macht am meisten Spaß, ne?
2: 100%.
1: Was magst du am liebsten beim DJen?
2: Die Anerkennung, wenn du dieses Wu bekommst, wenn du einen geilen Übergang machst, wenn du die Crowd überraschst und allgemein, dass du mit Musik, mit deinem Hobby Geld verdienen kannst.
1: Ja, sehr schön. Das ist eine schöne Sache. Was hast du heute mitgebracht?
2: Ich habe dir ein bisschen von allem mitgebracht. Ich wollte ein bisschen repräsentieren, was ich über einen Abend spiele und habe dir das zusammengepackt eine halbe Stunde Set.
1: Ja, perfekt. Fängt
2: langsam an und hört schnell auf.
1: Ja, das wollen wir, genau das wollen wir hier. Dann würde ich sagen, fängst du an, ich mach schon mal die Musik aus, wir reden nochmal kurz und dann bist du ready soweit?
2: Ich bin ready.
1: Ja, dann play.
2: Let's go.
1: Play, alles klar, let's go.

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2: Ja, und das eben war hier die letzten halben Stunde. DJ Chody, ja, richtig geiles Ding, Alter. Schöne Mischung, Alter. Schön alles vermischt, das hat mir richtig gut gefallen. Wenn ihr Bock habt, bleibt dran, in der nächsten halben Stunde bin ich erstmal dran und dann kommt er auf jeden Fall nochmal mit am Stissel. Ich habe richtig Bock, dann schnacken wir auch nochmal eine Runde. Dann frage ich ihn, warum er so eine Musik hat, wo er die her hat und wie er die so, so geil zusammenmixt. Wir machen einfach weiter, mal gucken, was ich so machen kann. Ich habe vielleicht auch einen leichten angehauchten Ziel für euch. Let's go! Ja, vielleicht auch nicht. Warten wir mal kurz.
3: Oh, ich hör was.
2: Hört ihr was?
3: Jawohl.
2: Yes. Stark. Funktioniert soweit. Dann würde ich sagen, gehe ich jetzt direkt mal rein.

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1: Yes, Bremen Next, hier Sie am Schdissel. Smiles ist mein Name, Bassdrive heißt die Show. Und das war meine zweite halbe Stunde, das geht hier super schnell bei so halben Stunden Sets, oder? Was sagst du dazu? Zeit fliegt. Zeit fliegt. Bist du an? Hast du dein Mic an? Ich glaube, du hast dein Mic nicht an. Hast du dein Mic an? So, ja, perfekt. Ich glaube, ich höre dich.
2: Perfekt.
1: Ja, wunderbar. Sehr schön. Bist du bereit soweit?
2: Ich bin ready.
1: Ey, wo sieht man dich denn das nächste Mal eigentlich? Dein Set eben war richtig Bombe. Ich würde dich gerne mal live sehen.
2: Bruder, ich bin heute Abend im Groove.
1: Heute Abend bist du im Groove, oder
2: komm
1: was?
2: Komm vorbei, mein Bruder, du bist mein Gast.
1: Ey, stark, ja, ich glaube, ich komme mit, Alter.
2: Sehr gerne,
1: mein Wann geht's los? Was gibt's für Mucke heute?
2: 23 Uhr geht's los. Weniger Oriental, aber das Schönste aus dem Black-Bereich, mein Bruder.
1: Okay,
2: was? Afro, Amapiano, Shatter, Dancehall, was dein Lieb?
1: Und wer legt auf neben dir?
2: Ich bin heute mit Fabio.
1: Fabio, wer legt da noch auf?
2: Wer ist heute noch da, mein Bruder? Ah, und DJ Thailand ist da.
1: DJ Thailand, ist das nicht dieser DJ, der jetzt das Turn-Up-Ding gewonnen hat?
2: Ich hab auch gehört.
1: Dieses Jahr beim Turn-Up auflegt.
2: Dass dieser 17-Jährige, der einfach das Turn-Up-Festival DJ-Contest gewonnen hat.
1: Ja, sehr schön. Das Ding ist, das Witzige ist, du hast es letztes Jahr gewonnen, ne?
2: Ich hab das letztes Jahr gewonnen, mein Bruder.
1: Also es wird einfach weitergegeben,
2: die Trophäe. Der Gewinn bleibt in der Familie.
1: Ja, sehr schön. Groove Club übernimmt hier in Bremen auf jeden Fall richtig stark. Das heißt, kann man heute auch ein bisschen mit Deutschrap rechnen? Oder
2: auf jeden Fall. Das hört ihr jetzt gleich in diesem Set auch, mein Bruder.
1: Okay, da bin ich mal gespannt, was du jetzt für uns hast. Ich wünsche den Leuten da draußen richtig viel Spaß und jetzt habt ihr hier die zweite Stunde, eine halbe Stunde mit Chodi, DJ Chodi am
2: Let's go, mein Bruder.
1: Let's go. Ich mach schon mal die Musik aus. Bist du soweit? Sonst rede ich noch ein bisschen. Oh, er wartet noch. Er muss ein bisschen suchen. Ja, ist egal. Chodi, wie lange bist du jetzt schon im Groove Club?
2: Ich bin jetzt seit knapp eineinhalb Jahren plus minus bin ich da.
1: Ah, okay, stark,
2: Und da bin ich zu Hause, mein Bruder.
1: Ja, sehr gut. Ich bin gespannt. Ja, dann drop mal den Song.
2: Easy.
1: Live in the Mix für euch, DJ Chodi hier bei Bassdrive Bremen Next. Let's go.

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2: DJ Claudia hat hier richtig abgeregelt. Abgerissen. Alter, Alter. Er schwitzt, ich schwitze. Das war ein sehr schönes Ding. Das war's leider schon wieder. Ging super schnell rum. Ich glaube, du musst aber nochmal kommen.
3: Sehr, sehr gerne. Ja, danke für die Einladung.
2: War richtig gut. Hat mir richtig gefallen. Geile Mischung. Du hast alles mitgenommen. Perfekt. Hast du einen ganzen Clubabend einfach mal eine halbe Stunde gepackt?
3: Ja, das war ein Primetime, ein Warm-up und einmal Bye-Bye.
2: Ja, alles sehr, zusammen.
3: Damit
2: sehr,
3: genau
2: sehr schön.
3: So ein Abend abläuft.
2: An dieser Stelle bedanke ich mich. Schön, dass du da warst. Ich wünsche den Leuten da draußen ein schönes Wochenende. Heute Abend Groove Club, ne? Mit dir.
3: 100%ig. 23 Uhr öffnen Türen. Wenn nicht kommt, hat was verpasst.
2: Ja, würde ich auch sagen. Ich wünsche euch ein schönes Wochenende. Schönen Feiertag am Montag. Und das war's von uns. Ich bin raus. See you later, Alligator. Bis dahin.
3: Ciao, ciao.

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0: Sirius, tut mir leid, ich habe miese gemacht mit deiner Ladung. Ich habe zu viel konsumiert und mir geht's jetzt auch total schlecht. Ich habe kein Essen mehr im Kühlschrank. Genau. Ich glaube, ich will mich umbringen.
1: Ja, gar kein Problem, aber kannst du mir bitte vorher mein Geld geben?

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